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0: Es ist 3 und jetzt.

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0: Es ist 4 Uhr.
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2: Ich bin Tina Golatrella. Guten Morgen.
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2: Grenzgängerinnen und Grenzgänger könnten die Schweiz laut Bund bis zu 900 Millionen Franken mehr kosten. Grund dafür ist eine geplante EU-Reform. Künftig soll nicht mehr der Wohnstaat, sondern das letzte Arbeitsland die Arbeitslosengelder auszahlen. Die Reform muss noch vom Europaparlament genehmigt werden. Trotz Waffenruhe haben sich die USA und der Iran gegenseitig in der Straße von Hormuz beschossen. Zudem griffen die USA einzelne Ziele im Iran an. Man habe unprovozierte Angriffe des Irans abgewehrt, teilen die US-Streitkräfte auf X mit. Das iranische Militär bestätigt Angriffe auf US-Kriegsschiffe, macht dafür aber US-Attacken auf einen iranischen Öltanker verantwortlich. Die 10%-Zölle von US-Präsident Donald Trump auf Importe sind ungültig. Trump habe seine Befugnisse überschritten, erklärte das Gericht für internationalen Handel in New York. Geklagt hatte unter anderem der Bundesstaat Washington. Bereits im Februar hatte das oberste Gericht Trumps Sonderzölle als illegal erklärt.
0: Sport.
2: Die Schweizer Eishockey-Nationalmannschaft startet mit einem Sieg in die letzte Vorbereitungswoche auf die Heim-WM. Das Team von Trainer Jan Gadieu gewinnt an der Euro-Hockey-Tour in Schweden gegen Finnland 5:4 nach Penaltyschießen.
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2: Zurzeit gibt es keine Meldungen im Sendegebiet, kommen sicher ans Ziel.
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2: Es gibt viel Sonne, trotz ein paar Quellwolken. Am Morgen kann es in den Voralpen noch ein bisschen Nebel haben. Temperaturen am Morgen bei 7 und am Nachmittag bei 19 bis 22 Grad.
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3: Ein guter Start ins Wochenende. Mein Name ist Maximilian und ich bin bestens gelaunt, um euch dort allen zu begleiten, wo ihr als Wochenziel hinwollt. Nämlich eben ins Wochenende.
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starten ganz entspannt in einem Freitag. Und der läutet das Wochenende, wo wettertechnisch so okay ist. Aber hey, es ist ja auch erst der 8. Tag von Mai. Wenn das Wetter mal nicht so ganz mitmacht, dann machen wir auf Radio 24 umso mehr mit. Und zwar mit denen so.

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2: Ich bin Tina Golatrella. Guten Morgen.
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2: Grenzgängerinnen und Grenzgänger könnten die Schweiz laut Bund bis zu 900 Millionen Franken mehr kosten. Grund dafür ist eine geplante EU-Reform. Künftig soll nicht mehr der Wohnstaat, sondern das letzte Arbeitsland die Arbeitslosengelder auszahlen. Die Reform muss noch vom Europaparlament genehmigt werden. 5 Personen haben sich inzwischen mit dem Hantavirus infiziert. Es war anfangs Monat auf einem kleinen Kreuzfahrtschiff im Atlantik ausgebrochen. Laut der Weltgesundheitsorganisation sind inzwischen 3 Menschen gestorben. Hantaviren können zu hohem Fieber und Nierenversagen führen. Sie werden meist von Nagetieren übertragen. Trotz Waffenruhe haben sich die USA und der Iran gegenseitig in der Straße von Hormuz beschossen. Zudem griffen die USA einzelne Ziele im Iran an. Beide machen sich gegenseitig für die Angriffe verantwortlich. Die 10%-Zölle von US-Präsident Donald Trump auf Importe sind ungültig. Trump habe seine Befugnisse überschritten, erklärte das Gericht für internationalen Handel in New York. Geklagt hatte unter anderem der Bundesstaat Washington. Bereits im Februar hatte das oberste Gericht Trumps Sonderzölle als illegal erklärt.
0: Sport.
2: Die Schweizer Eishockey-Nationalmannschaft startet mit einem Sieg in die letzte Vorbereitungswoche auf die Heim-WM. Das Team von Trainer Jan Gadieu gewinnt an der Euro-Hockey-Tour in Schweden gegen Finnland 5:4 nach Penaltyschießen.
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2: Zurzeit gibt es keine Meldungen im Sendegebiet, kommen sicher ans Ziel.
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2: Es gibt viel Sonne, trotz ein paar Quellwolken. Am Morgen kann es in den Voralpen noch ein bisschen Nebel haben. Temperaturen am Morgen bei 7 und am Nachmittag bei 19 bis 22 Grad.
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3: Radio 24. Schön, dürfen wir euch in Freitag begleiten. Morgen.
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Radio 24 begleitet euch mit Vertrauen und mit ganz viel Zuversicht Richtung Wochenende. Am Freitagmorgen sage ich, der Maximilian Baumann, wunderschönen guten Start im Tag. Die meiste Musik gibt es bei uns.

Haben ihr auch so eine gute Woche gehabt, wie ich bis jetzt? Das wäre schön. Wenn es nicht so ist, nicht so schlimm. Es bleiben ja noch heute, morgen und übermorgen, der Sonntag, um die gute Woche so richtig aufzuholen. Wir starten mit richtig viel, richtig guter Musik. Bei Radio 24.

0: Luca Henny. Time for me to pull the trigger. Aus der Schweiz. There will be no winner. Macht Freude, wenn man da für schaut, was wir musikalisch zu bieten haben bei Radio 24. Musik aus der Schweiz von der Noemi Beza. Hear me. Kamerad mit auf dem Weg nach der 6. Und der da. Ich habe doch gesagt, macht Freude. Spice Girls, Wannabe mit im Programm. Und jetzt ist es 6 und aus dem Grund gibt es jetzt die wichtigsten Infos zu euch am Start im Tag.
1: Ich bin der Felix Haldimann, guten Morgen.
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1: Die 10%-Zölle von US-Präsident Donald Trump auf Waren einfuhren sind ungültig. Trump habe seine Befugnisse überschritten, erklärt das Gericht für internationalen Handel in New York. Geklagt hatte unter anderem der Bundesstaat Washington. Bereits im Februar hatte das oberste Gericht Trumps Sonderzölle für illegal erklärt. Das Bezirksgericht Zürich hat einen Rentner wegen Stalking schuldig gesprochen. Der 72-Jährige versuchte über Jahre, Kontakt mit einer deutlich jüngeren Frau aufzunehmen. Er tauchte zum Beispiel an ihrem Arbeitsplatz auf. Der Rentner muss nun 19.000 Franken zahlen und eine Therapie machen. Der Velofrust in der Schweiz bleibt groß. Das zeigt eine Auswertung der Organisation Pro Velo Schweiz. Mary Milanovic.
3: Besonders deutlich ist die Kritik beim Thema Sicherheit. Aber auch die Infrastruktur in der Stadt ist für die Mehrheit ungenügend. So werden die Fahrt wegen schlecht abgestimmten Ampeln oder zu wenig Velowege immer wieder unterbrochen. Deutlich verschlechtert hat sich auch das Strassenklima. Heisst, die Beziehung zwischen Velofahrer und anderen Verkehrsteilnehmenden ist schlechter geworden. Das, weil immer mehr mit dem Velo unterwegs sind, der Platz aber knapp ist und es darum viele Velos auf der Strasse und Kreuzungen hat. Die velofreundlichste Stadt in der Schweiz bleibt weiterhin Köniz.
2: Sport.
1: Die Schweizer Eishockey-Nationalmannschaft startet mit einem Sieg in die letzte Vorbereitungswoche auf die Heimweltmeisterschaft. Das Team von Trainer Jan Gadieu gewinnt im Rahmen der Euro-Hockey-Tour gegen Finnland 5:4 nach Penaltyschießen.
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0: Es ist schon ein bisschen etwas los auf der Strasse A1 Bern Richtung St. Gallen zwischen der Verzweigung Limmatal und dem Gubrisch-Tunnel und weiter geht es auf der A3 Chur Richtung Basel zwischen Urdorf Nord und dem Limmatal.
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0: Bis zu 23 Grad erwartet uns heute an dem Freitag, den 8. Mai und das Ganze begleitet von ganz viel Sonne.
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0: Wir müssen alle noch ein bisschen wach werden, ist aber nicht schlimm. Oh, Baby da, die 24 haben wir die Musik, die euch richtig, richtig schön beim Aufwachen begleitet.
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0: Radio 24, am Freitagmorgen, 4:06.
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0: Es ist alles geschmeidig auf der Straße, ausser auf der A1 Bern Richtung St. Gallen zwischen dem Limmatal und dem Gubristunnel und auf der A3-Chur Richtung Basel zwischen Durdorf Nord und dem Limmatal. Wetter gut, 20 Grad und Sonne.

Das ist Katy Perry bei Radio 24, 19 Minuten ab der 6. Hot and Cold. Ja, und Katy Perry hat natürlich ganz viele Groupies. Und die beiden, die wir jetzt hören, haben in einem Interview mal gesagt, dass sie gegenseitige Groupies sagen. Also der Niall Horan für den Miles Smith und der Miles Smith für den Niall Horan. Und zusammen haben sie jetzt den Song, den wir jetzt hören dürfen, rausgebracht, und der heisst Drive Safe. Fahrt vorsichtig, morgen.

0: 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Richtig schöne Musik bei Radio 24. Von dieser haben wir viel, von dieser richtig schönen Musik. Musik, die Stimmung macht, Musik, die uns in Sonnenaufgang treibt. Auch in der nächsten halben Stunde steht am meisten Musik an oberster Stelle bei Radio 24. Da läuft also alles so, wie es sollte. An dem Freitagmorgen. Schön, sind ihr da.
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0: 6:30 Uhr. Freitagmorgen.
3: Ich bin der Felix Haldimann. Guten Morgen.
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3: Bei der Abstimmung zur Initiative gegen eine 10-Millionen-Schweiz zeichnet sich eine Pattsituation ab. Das zeigt die erste Umfrage des Forschungsinstituts GFS Bern im Auftrag der SRG. 47% sind für die Umfrage, gleich viele dagegen. Die Volksinitiative verlangt eine Begrenzung der Wohnbevölkerung auf maximal 10 Millionen. 52% wollen die Änderung des Zivildienstgesetzes annehmen. Diese will Zivildienst als Ausnahme zum Armeedienst festhalten. Dagegen wurde das Referendum erhoben. Das Bezirksgericht Zürich hat einen Rentner wegen Stalking schuldig gesprochen. Der 72-Jährige versuchte über Jahre, Kontakt mit einer deutlich jüngeren Frau aufzunehmen. Er tauchte zum Beispiel an ihrem Arbeitsplatz auf. Der Rentner muss nun 19.000 Franken zahlen und eine Therapie machen. Die 10%-Zölle von US-Präsident Donald Trump auf Wareneinfuhren sind ungültig. Trump habe seine Befugnisse überschritten, erklärt das Gericht für internationalen Handel in New York. Geklagt hatte unter anderem der Bundesstaat Washington. Bereits im Februar hatte das oberste Gericht Trumps Sonderzölle für illegal erklärt.
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3: Die Schweizer Eishockey-Nationalmannschaft startet mit einem Sieg in die letzte Vorbereitungswoche auf die Heimweltmeisterschaft. Das Team von Trainer Jan Gadieu gewinnt im Rahmen der Euro-Hockey-Tour gegen Finnland 5:4 nach Penaltyschießen.
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0: Und wir haben Stau der Stocken zu vorwärts kommen. Aktuell an folgenden Stellen. A1 Bern Richtung St. Gallen. Richtung Zürich, Entschuldigung, zwischen Aarau-Ost und Bierfeld. Bern Richtung St. Gallen, da ist sie. Zwischen Dietike und dem Gubrisch-Tunnel. Und St. Gallen Richtung Zürich, zwischen Baltenswil und Zürich-Ost. Weiter geht's auf der 8-3 Chur Richtung Basel zwischen Durdorf Nord und dem Limmatal. Dort braucht ihr auch ein bisschen mehr Zeit. Und auf der Oberlandautobahn von Uster Richtung Brütisellen zwischen Hegnau und Brütisellen. In der Stadt Zürich hat es auch ein bisschen zu viele Autos unterwegs. Und darum stockt es von Zürich Süd Richtung Wiedeke.
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0: Wir haben jetzt schon ganz viele blaue Stellen zwischen den Wolken und die häufen sich dann vor allem Richtung Mittag und am Nachmittag haben wir dann ganz viel Sonne mit Temperaturen von bis zu 23 Grad.
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0: Wir gehen miteinander Richtung Wochenende. Ich bin der Maximilian. Salut.
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Er hat den Rekord. 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Irgendeinen. Also ich habe zum Beispiel den Rekord am Morgen möglichst lang nicht mögen aufstehen. Aber so einen richtig schönen Rekord habe ich eigentlich nicht. 21 Minuten noch und dann ist es 7. Er hat einen richtig schönen Rekord. 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Yeah!

0: Guten Morgen, ich bin gerade 24. Viertel vor 7.
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0: Bitte passet auf der A1 und gerade Richtung Zürich zwischen Töss und der Raststätte Kemptal Nord hat es offenbar Gegenstände auf der Fahrbahn. A1 St. Gallen Richtung Zürich zwischen Töss und der Raststätte Kemptal Nord. Weiter hat es auf der A1 von Bern Richtung Zürich zwischen Aarau Ost und Bierfeld stockend vorwärts kommen. Bern Richtung St. Gallen zwischen Dietikon und Gubristunnel und St. Gallen Richtung Zürich zwischen Baltenswil und Zürich Ost. Dann auf der A3 Chur Richtung Basel zwischen Durdorf Nord und dem Limmatal. Auf der Oberlandautobahn von Uster Richtung Brüttisellen zwischen Hegnau und Brüttisellen. Und in die Stadt Zürich in Zürich Süd Richtung Wieriken. Wettertechnisch alles entspannt heute bis zu 23 Grad.

0: 11 vor 7, guten Morgen. Bei Radio 24 gibt es jetzt, was es jeden Freitag bei Radio 24 gibt, und zwar meine schwer erziehbare Grossmutter Elke Baumann. Guten Morgen, Mama.
1: Guten Morgen, Maximilian. Ich bitte ein bisschen mehr Respekt vorm Alter, ja?
0: 94. Ist so
1: 95,
0: oh,
1: bitte.
0: Stimmt, du bist ja 95 geworden. Ja,
1: also,
0: das Jahr
1: hallo.
0: Geklärt. Ja, da hättest du gescheiter nichts gesagt. So spart man Lebenszeit. Hey, lass mal, du gibst uns jede Woche deinen Senf zu der Woche. Was ist es heute?
1: Ja, also heute im Mai 2025 wurde der Velotunnel am HB eröffnet. Nach rund 11 Monaten haben ihn 1 Million VelofahrerInnen durchfahren. Zum Jubiläum überreichte Stadträtin Simone Brander einer Velofahrerin symbolisch einen Blumenstrauß. Höflichkeit ist das erste Gebot im Straßenverkehr. Ich werde mich bei meiner 1 Millionsten Begegnung mit einem Velo- oder Trottinett-Fahrenden auf den Trottwar auch mit einem Blumenstrauß bedanken. Und ich garantiere dir, diese Million habe ich in kurzer Zeit erreicht. So.
0: Und dann bekommt er den Blumenstrauß in Devre. Oder so.
1: Oder so.
0: Also, ich liebe dich. Tschüss.
1: Ja, ich dich auch. Tschüss.
0: Oh, fahr vorsichtig. Velo.

0: muss man eigentlich mal das Foto anschauen, vom Remo vorher und nachher die Stimme interpretieren. Das Foto zeigt eigentlich gar nicht aus, dass die Stimme so ist, wie sie ist. Wahnsinn, Stimme vom Remo Forer aus der Schweiz haben wir gerade gehört. Und so Stimmen haben wir ganz viel im Petto da bei Radio 24. Auch in der nächsten halben Stunde, der feiere ich am meisten da. Alcazar. Alles, was Laune macht.
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0: Es ist 7 Uhr am Freitagmorgen. Schön sind wir mit uns unterwegs.
8: Ich bin der Felix Haldimann. Guten Morgen.
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10: Bei der Abstimmung zur Initiative gegen eine 10-Millionen-Schweiz zeichnet sich eine Pattsituation ab. Das zeigt die erste Umfrage des Forschungsinstituts GFS Bern im Auftrag der SRG. 47% sind für die Umfrage, gleich viele dagegen. Die Volksinitiative verlangt eine Begrenzung der Wohnbevölkerung auf maximal 10 Millionen. 52% wollen die Änderung des Zivildienstgesetzes annehmen. Dieser will Zivildienst als Ausnahme zum Armeedienst festhalten. Dagegen wurde das Referendum erhoben. Das Bezirksgericht Zürich hat einen Rentner wegen Stalking schuldig gesprochen. Der 72-Jährige versuchte über Jahre, Kontakt mit einer deutlich jüngeren Frau aufzunehmen. Er tauchte zum Beispiel an ihrem Arbeitsplatz auf. Der Rentner muss nun 19.000 Franken zahlen und eine Therapie machen. Die 10%-Zölle von US-Präsident Donald Trump auf Wareneinfuhren sind ungültig. Trump habe seine Befugnisse überschritten, erklärt das Gericht für internationalen Handel in New York. Geklagt hatte unter anderem der Bundesstaat Washington. Bereits im Februar hatte das oberste Gericht Trumps Sonderzölle für illegal erklärt.
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10: Die Schweizer Eishockey-Nationalmannschaft startet mit einem Sieg in die letzte Vorbereitungswoche auf die Heimweltmeisterschaft. Das Team von Trainer Jan Gadieu gewinnt im Rahmen der Euro-Hockey-Tour gegen Finnland 5:4 nach Penaltyschießen.
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0: Achtung, passet bitte auf der A1 von St. Gallen Richtung Zürich zwischen Tös und Rastatt-Kemptal Nord hat es Gegenstände auf der Fahrbahn. A1 St. Gallen Richtung Zürich zwischen Tös und Kemptal. Dann gehen wir weiter auf der A1 Bern Richtung Zürich zwischen Aarau Ost und Bierfeld. Bern Richtung St. Gallen zwischen der Verzweigung Zürich Nord und Zürich Ost. Und Bern Richtung St. Gallen gerade nochmal zwischen Dietikon und dem Gubrist-Tunnel. Dann noch die Meldung von St. Gallen Richtung Zürich aus auf der A1 zwischen Baltenswil und Zürich Ost. Weiter geht es auf der A3. Dort stockt es auf der A3 Chur Richtung Basel zwischen Urdorf Nord und dem Limmatal. Und auf der Oberlandautobahn von Uster Richtung Brütisellen haben wir auch noch ein bisschen mehr Zeit, wo wir verlieren rund um Hegnau. Und dann die letzte Meldung in der Stadt Zürich, von der Zürich Süd Richtung Wiedeke.
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0: Es ist heute ein richtig schöner Tag, wo wir erleben dürfen bei Temperaturen von bis zu 23 Grad und ganz viel Sonne.
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0: Guten Morgen, Sonnenschein, das Radio 24, Sendegebiet erstrahlt goldig.
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0: Es ist 9 Minuten nach der 7, ihr hört Radio 24 und das ist der Sender, der euch das gibt, was ihr braucht.
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0: 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Das haben wir gestern gemacht mit der Katrin. Die hat nämlich ihre Kollegin Beatrice, die Zwilling hat und alleinerziehend ist, wollen überraschen. Und dann haben wir zusammen Katrin und ich, der Beatrice, angerufen und es ist an allen Ecken und Kanten gebrüllt worden.
2: Das ist viermal
3: gesehen. Ja, du hast mega verdient. Du weißt, du machst so viel und du wachst immer über dich aus und du steckst immer zurück. Und jetzt finde ich, dass auch du mal etwas verdient hast.
2: Danke vielmals.
0: Da habe ich jetzt gerade wieder Hühnerhaut von dem wunderbaren Moment, wo Beatrice sich so wahnsinnig fest hat können freuen. 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

0: Was für ein Song, der macht richtig Laune in der Freitag rein. 18 Minuten nach der 7 sagen wir bei Radio 24 einen wunderschönen guten Morgen.
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0: 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Wir spielen nämlich um einen brandneuen Toaster. 0848 24 00 24. 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Auf der Strasse sieht es wie folgt aus. Wir haben Stau oder stockenden Verkehr auf der A1 Bern Richtung St. Gallen. Zwischen Zürich-Seebach und Zürich-Ost. Dann Bern Richtung St. Gallen, Dietikon und Gubrisch-Tunnel und St. Gallen Richtung Zürich zwischen Baltenswil und Zürich-Ost. Weiter geht es von Chur Richtung Basel auf der A3 zwischen Durdorf Nord und dem Limmental und auf der Oberland-Autobahn von Uster Richtung Brüttisel zwischen Hegnau und Brüttisel. Und auch in der Stadt Zürich stocken sie da und dort. Wettertechnisch alles entspannt, 23 Grad mit ganz viel Sonne. Und die Leitungen sind jetzt wirklich offen. 0848 24 00 24. Leute da sind ein bisschen mutig an dem Freitag.

0: Sienna Spyro. Die on this hill, Radio 24 gesagt, guten Morgen, 22 ab 7.
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0: Er kommt aus Oberwil, Lieli, ist beruflich Wirtschaftsprüfer, kocht und joggt gern und läuft das Jahr zum allerersten Mal einen Marathon. Und zwar ist das der Jungfrau-Marathon. Guten Morgen, Christian.
2: Guten Morgen, hallo.
0: Ist das genug, um dein Leben zusammenzufassen?
2: Ja, mega, ja. Es ist passend zusammengefasst, ja, bestimmt.
0: Gut. Und was machen die Füße in der Marathonvorbereitung? Ist das immer so ein bisschen die grösste Problemstelle, oder?
2: Ja, aktuell gut. Ich habe so eine Laufanalyse gemacht, von dem her die Füße aktuell noch gut. Die Muskeln sind ein bisschen im Aufbau, ja. Aber okay. Kommt gut, positiv.
0: Nicht verkehrt, wenn man mit ein bisschen Muskeln stark geht. Einer, der ganz viel von diesen Muskeln am Körper hat, ist der Jordan Schöffel. Der ist wirklich eine riesen Sportskanone.
3: Also, das ist gut. Hoi Christian, Sali.
0: Einer von den besten Tennisspieler, Amateur oder so. Er redet nicht so gerne über sich selber. Lass mal, funktioniert das Spiel ganz einfach. Jonathan hat drei Fragen für uns. Und einmal darfst du den Joker nehmen, dann kann ich für dich versuchen zu antworten. Alles klar?
2: Alles klar.
0: Sobald der Toaster aufspickt, ist die Zeit vorbei. Viel Glück.
3: Wir starten gerade mit einer Sportfrage. Welches Fußballderby ist morgen im Stadion Letzigrund?
2: Jetzt FCZ.
3: Ja, FCZ gibt es. Ja, stimmt. Wie viel Milliliter hat ein Liter?
2: 1000.
3: Das stimmt. Wie geht der Satz vom Pythagoras?
2: E Quadrat, A plus B gleich C Quadrat.
3: Ja, richtig, bravo! Stark! Maschine!
0: Ja, aber Moment mal, ich habe ein bisschen etwas zu bemängeln. Christian. Bitte? Ich kann etwas zu bemängeln. Das war im Fall kein Marathon, das war ein Spring. Gratuliere.
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0: Shakira, Whenever, Wherever. Bei Radio 24, bald ist es 7:30. Und wir haben so viel gute Musik für euch am Start, dass wir eigentlich jeden könnt rauspicken könnt als Highlight von der nächsten halben Stunde bei uns. Schön, sind ihr da.
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13: Ich bin der Felix Haldimann, guten Morgen.
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13: Bei der Abstimmung zur Initiative gegen eine 10-Millionen-Schweiz zeichnet sich eine Pattsituation ab. Das zeigt die erste Umfrage des Forschungsinstituts GFS Bern im Auftrag der SRG. 47% sind für die Umfrage, gleich viele dagegen. Die Volksinitiative verlangt eine Begrenzung der Wohnbevölkerung auf maximal 10 Millionen. 52% wollen die Änderung des Zivildienstgesetzes annehmen. Diese will Zivildienst als Ausnahme zum Armeedienst festhalten. Dagegen wurde das Referendum erhoben. Die 10%-Zölle von US-Präsident Donald Trump auf Wareneinfuhren sind ungültig. Trump habe seine Befugnisse überschritten, erklärt das Gericht für internationalen Handel in New York. Geklagt hatte unter anderem der Bundesstaat Washington. Bereits im Februar hatte das oberste Gericht Trumps Sonderzölle für illegal erklärt. In Österreich sind 3 Menschen durch Schüsse ums Leben gekommen. Opfer waren 2 Frauen und 1 Mann, wie die Polizei mitteilt. Nach Informationen der Kronenzeitung war es vor einem Gasthaus zum Vorfall gekommen. Dabei habe ein älterer Mann zunächst die beiden Frauen und dann sich selbst getötet.
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13: Der Schweizer Fußballnationalspieler Joan Manzambi steht mit dem SC Freiburg im Europa League-Final. Im Rückspiel gewinnt Freiburg gegen das portugiesische Braga mit 3:1. Im Final trifft der deutsche Club auf Aston Villa aus England.
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0: Einen wunderschönen guten Freitagmorgen. Wir schauen auf die Strasse. Und zwar hat es hier stockend vorwärts gekommen, der A1-Bahn Richtung St. Gallen zwischen Zürich-Seebach und Zürich-Ost und auch zwischen Dietikon und dem Gubrist-Tunnel ist das dort der Fall. St. Gallen Richtung Zürich zwischen Baltenswil und Zürich-Ost. Da braucht ihr ein bisschen Zeit. Chur Richtung Basel auf der A3 zwischen Durdorf Nord und Limmatal und Basel Richtung Chur, um auf der A3 gerade bleiben, zwischen Durdorf Süd und Zürich-West. Weiter geht's auf der Oberlandau von Uster Richtung Brütisellen, zwischen Hegnau und Brütisellen und in die Stadt Zürich rein, Zürich Süd, Richtung Wiedeke.
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0: Es ist ein Träumchen, hier aus dem Fenster vom Radio 24 Studio rauszuschauen. Blauer Himmel, kein Wölkchen, sehe ich zumindest hier aus dem Studiofenster rausgeschaut. Und bis zu 23 Grad heute.
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0: Starten gut in Richtung Wochenende. Salü!

0: Der kommt mit Wuchten her. Imagine Dragons Natural. 20 Minuten vor der 8. bei Radio 24. Und wir verschenken Tickets für ein Konzert morgen im Hallenstadion von dem Mann da. How are we so? Jetzt habe ich völlig die verkehrte Richtung. Das ist ja rückwärts gelaufen. So, jetzt ist besser tönen. Und zwar ist das der DJ Bobo. Ganz logisch, oder? Und die Tickets, die kann man gewinnen, wenn man uns per WhatsApp-Nachricht an 079 533 24 24 ein Emoji schickt, wo einem so ein bisschen an DJ Bobo erinnert. Und das hat die Michelle gemacht und deren wollen wir jetzt anrufen.
1: Uri?
0: Michelle.
1: Hallo.
0: Das ist der Maximilian.
1: Hoi, Max.
0: Wie würdest du in einem Emoji den DJ Bobo beschreiben?
1: So einen Tanz-Emoji mit einem weißen Kittel, weil ich ihn so in Erinnerung habe, als ich mal als Kind an einem Konzert war.
0: Du bist doch nicht viel zu jung, um den DJ Bobo noch zu kennen.
1: Nein, das war meine Kindheit.
0: Nein. Das wäre ja ein massiver Backflash.
1: Was? Ja,
0: wirklich? Ja. Ja, dann geh doch morgen.
1: Ah, wirklich?
0: Ja, warum nicht?
1: Hey, mega cool, ja, sehr gern.
0: Wen nimmst du mit?
1: Das muss ich noch überlegen, ob ich meine Schwester vielleicht mitnehme, wo auch das erste Konzert von DJ Bobo war.
0: Ach, crazy. Ja, gratuliere ganz herzlich und viel Spass beim Tanzen.
1: Hey, danke vielmals. Freue mich sehr drauf.
0: Ja, da kann sie sich auch darauf freuen. Und wenn ihr Tickets gewinnen wollt, dann könnt ihr euch auch noch melden per WhatsApp 079 533 24 24 mit einem Emoji, das ihn beschreibt.

0: Da ist Billie Eilish bei Radio 24, Birds of a Feather.
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0: Sie. Sie sind mit uns unterwegs. Danke fürs Vertrauen an dieser Stelle. 13 Minuten und ist es auch schon wieder 8. Die Zeit rennt. Und auf der Straße läuft auch einiges. A1 Bern Richtung St. Gallen zwischen Zürich-Seebach und Zürich-Ost. Und zwischen Dietikon und Gubrisch. Tunnel St. Gallen Richtung Zürich zwischen Baltenswil und Zürich-Ost. Auf der A3 Chur Richtung Basel zwischen Durdorf Nord und dem Limmatal. Sowie auch von Basel Richtung Chur zwischen Durdorf Nord und Zürich-West. Weiter geht es auf der Oberland-Autobahn von Uster Richtung Brüttisellen zwischen Degnau und Brüttisellen stockt und Zürich-Süd Richtung Wiedeke, Stadt Zürich. Und in dieser Stadt Zürich und umliegend haben wir 23 Grad und viel

0: 10 Minuten noch und dann ist es 8. Und die Frau, die wir jetzt gehört, ist auf den Tag genau 60 Jahre älter als ich. 35 plus 60 gibt...
1: Weiß ich nicht, kann ich nicht rechnen.
0: 95. Das ist meine Großmutter, Elke Baumann, Frau Elke Baumann, wie ihr hier dürft sagen. Ich bin per Du mit ihr. Guten Morgen, Mama.
1: Guten Morgen, Maximilian. Mein Gott, bist du gut im Strumpf heute.
0: Ja, du auch, aber absolut.
1: Lass mal, immer.
0: Du sagst uns am Freitag auch immer etwas, was dich beschäftigt oder etwas, was du gesehen hast oder erlebt hast. Um was geht es heute?
1: Also, im Mai 2025 wurde der Velotunnel am Habe eröffnet. Nach rund 11 Monaten haben ihn 1 Million VelofahrerInnen durchfahren. Zum Jubiläum überreichte Stadträtin Simone Brander einer Velofahrerin symbolisch einen Blumenstrauß. Höflichkeit ist das erste Gebot im Straßenverkehr. Ich werde mich bei meiner 1 Millionsten Begegnung mit einem Velo- oder Trottinett-Fahrenden auf dem Trottfahr auch mit einem Blumenstrauß bedanken. Und ich garantiere dir, diese Million habe ich in kurzer Zeit erreicht. Ich habe fertig.
0: Wirst du ihn überreichen oder?
1: Ja, das muss ich mir noch überlegen.
0: Direkt ins Gesicht.
2: Hey, Franzi.

wunderschönen guten Start ins Wochenende. Wir hören die nächste halbe Stunde brandneue Hit von Alex Warren. Leonie Remedy.

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8: Happy Freitag! Es ist 8 Uhr, das ist alles, was ihr zum Start in euren Tag müsst wissen.
9: Ich bin der Felix Haldimann. Guten Morgen.
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9: Bei der Abstimmung zur Initiative gegen eine 10-Millionen-Schweiz zeichnet sich eine Pattsituation ab. Das zeigt die erste Umfrage des Forschungsinstituts GFS Bern im Auftrag der SRG. 47% sind für die Umfrage, gleich viele dagegen. Die Volksinitiative verlangt eine Begrenzung der Wohnbevölkerung auf maximal 10 Millionen. 52% wollen die Änderung des Zivildienstgesetzes annehmen. Diese will Zivildienst als Ausnahme zum Armeedienst festhalten. Dagegen wurde das Referendum erhoben. Im Zusammenhang mit dem Herzklinik-Skandal am Zürcher Unispital sind in den letzten Jahren mehrere Anläufe zu Strafverfahren versandet. Das Obergericht stoppte gar eine Voruntersuchung der Staatsanwaltschaft, wie die NZZ heute berichtet. Laut einer offiziellen Untersuchung wären an der Herzklinik des Unispitals rund 70 Todesfälle vermeidbar gewesen. Trotz Waffenruhe haben sich die USA und der Iran gegenseitig in der Straße von Hormuz beschossen. Weiter griff das US-Militär nach eigenen Angaben Ziele im Iran an. Das iranische Militär bestätigte Angriffe auf US-Kriegsschiffe. Diese seien Vergeltung für US-Attacken auf einen iranischen Öltanker.
0: Sport.
9: Der Schweizer Fußballnationalspieler Joan Manzambi steht mit dem SC Freiburg im Europa League-Final. Im Rückspiel gewinnt Freiburg gegen das portugiesische Braga mit 3:1. Im Final trifft der deutsche Club auf Aston Villa aus England.
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8: Ja, dann schauen wir doch schnell auf die Strasse. Wir haben ein bisschen zu viele Autos auf der A1 Bern Richtung St. Gallen, einmal zwischen Zürich-Seebach und Zürich-Osten, einmal zwischen Dietikon und dem Guggerist-Tunnel. Weiter geht es auf der A1 St. Gallen Richtung Zürich zwischen Baltenswil und Zürich-Ost und auf der A3 Chur Richtung Basel zwischen Durdorf-Nord und Limatal. Dann die A3 Basel Richtung Chur, zwischendurch auf Nord und Zürich West und auf der Oberland-Autobahn von Oster Richtung Brütisellen, zwischen Hegnau und Brütisellen sowie auch überall sonst in die Stadt Zürich.
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8: Es ist heute genau so, wie es jetzt ist, wenn man an den Himmel schaut. Strahlend blau, ganz viel goldig von der Sonne und bis zu 23 Grad.
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8: Oh. Zürich West ist unglaublich, so viele Meldungen vom Zürich West und dann mogelt sich da einfach der Song rein. Ja, also überall in Zürich West stocken es eigentlich, außer bei Zürich West selber. Das ist Radio 24, guten Freitagmorgen allerseits, 3 Minuten nach der 8.
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0: Es ist eine extrem emotionale Woche hier bei Radio 24. Wir überraschen nämlich eure Supermamis. Und ihr könnt eure Supermami immer noch anmelden auf radio24.ch oder in der Radio 24 App. Ihr könnt aber auch eine Supermami anmelden, also euch anmelden und dann eine Supermami überraschen, zusammen mit uns, die ihr einfach in eurem Umfeld habt und gern habt. Und wir haben das heute gemacht mit der Nadine, die ihre Mami Manuela nominiert hat.
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2: Hallo?
0: Hallo, ist das Nadine?
2: Ja.
3: Ja.
0: Wieso hast du eine Supermami?
2: Ui, da gibt es so viele Gründe. Aber ich glaube, der Hauptgrund ist, weil sie einfach letzten Samstag mit mir 10 Kilometer joggen.
0: Also einfach,
2: dass ich nicht allein gehen muss.
0: Also sie ist mit dir 10 Kilometer joggen, ohne dass sie sonst in der Regel joggt?
2: Ja, sie macht sonst wirklich nichts.
0: Und geht es ihr gut heute?
2: Ihr geht es gut, also besser. Sie hat recht lange noch ein bisschen Muskelkater gehabt.
0: Oh, Wunder.
2: Aber, ich habe aber auch gut auf sie geschaut.
0: Während diesen 10 Kilometer. Also du hast gut auf sie zurückgeschaut oder gut auf sie geschaut?
2: Beides.
0: Wollen wir ihr anrufen?
2: Ja, mega gern.
4: Manuela?
0: Das ist aber hässig abgenommen. Manuela, nimmst du immer so hässig ab?
4: Ja, mach immer.
0: Okay. Es gibt eben jemanden, der dir ein bisschen weniger hässig etwas mitteilen möchte.
4: Ja, wer?
2: Hallo Mama!
4: Oi!
2: Ich bin's!
4: Oi! Ja?
2: Mama, ich möchte dir etwas sagen. Und zwar möchte ich dir sagen, dass ich mega stolz auf dich bin und dass ich mega stolz bin, deine Tochter zu sein, weil du bist eine Kämpferin. Und es ist egal, ob es um 10 Kilometer Joggen geht oder um ärztliche Situationen. Du bist nie auf und ich bin mega stolz auf dich.
4: Ja, danke vielmals, so herzig. Ja, danke.
2: Ja, ich habe dich mega fest lieb.
4: Ja, danke vielmals. Ja, ich bin ohne Wörter. Ja, ich bin emotional mitgenommen. Mit dem habe ich nicht gerechnet. Mama mia. Ich bin ganz aus der Hose.
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0: ist The Wash Garden. Truly, madly, deeply. 18 Minuten nach der 8 bei Radio 24.
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0: Bitte passet fest auf der A1 Bern Richtung Zürich zwischen Aarau-Ost und Lenzburg. Dort hat es Gegenstände auf der Fahrbahn, und zwar offenbar ein Brett vor der Ausfahrt Lenzburg A1 Bern Richtung Zürich zwischen Aarau-Ost und Lenzburg. Sonst hat es an allen gängigen Stellen stockend vorwärts gekommen. Die Sonne scheint, bis zu 23 Grad sind zu erwarten.

0: Schauen wir zurück hier bei Radio 24 auf den heutigen Morgen und auf die Toastrunde mit dem Christian aus Oberwil-Lieli, wo bald ein Marathon wird laufen, und zwar sein allererster. Und das, was er bei uns im Toast gezeigt hat, das war wirklich nicht von schlechten Eltern gewesen.
1: Wir starten gerade mit einer Sportfrage. Welches Fußballderby ist morgen im Stadion Letzigrund?
2: Geht's FCZ?
1: Ja, FCZ geht's. Ja, stimmt. Wie viel Milliliter hat ein Liter?
2: 1000.
1: Das stimmt. Wie geht der Satz von Pythagoras?
2: A plus B gleich C Quadrat.
1: Ja, richtig, bravo!
0: Stark,
1: Maschine!
0: Ja, aber Moment mal, ich habe ein bisschen etwas zu krängeln. Das war im Fall kein Marathon, das war ein Spring. Gratuliere.

0: Das ist Jax Jones zusammen mit der deutschen Zoe Wees bei Radio 24. Und weiter geht's mit ganz vielen Songs, drei, die ich rauspicken. Ganz viel, ganz gute Musik bei Radio 24, unter anderem Masida, Anastasia, Sick and Tired. Bald ist es 8:30 Uhr. Radio 24 wünscht euch allen einen entspannten Start in Freitag.
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0: Ich hoffe, ihr habt den Start in Frieden geniessen. Jetzt ist es 8:30 Uhr, da gibt es alles, was ihr jetzt wissen müsst.
9: Ich bin der Felix Haldimann, guten Morgen.
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10: Im Zusammenhang mit dem Herzklinik-Skandal am Zürcher Unispital sind in den letzten Jahren mehrere Anläufe zu Strafverfahren versandet. Das Obergericht stoppte gar eine Voruntersuchung der Staatsanwaltschaft, wie die NZZ heute berichtet. Laut einer offiziellen Untersuchung wären an der Herzklinik des Unispitals rund 70 Todesfälle vermeidbar gewesen. Schweizer Gletscher starten schlecht geschützt in den Sommer. Landesweit liegt ein Viertel weniger Schnee auf den Gletschern wie sonst nach dem Winter. Auf einigen Gletschern ist die Schneedecke sogar so dünn wie noch nie. Das teilt das Schweizer Gletschermessnetz mit. Der letzte Winter ist damit einer der fünf schneeärmsten der vergangenen zwei Jahrzehnte. Am stärksten war der Schneemangel in der Südostschweiz. Trotz Waffenruhe haben sich die USA und der Iran gegenseitig in der Straße von Hormuz beschossen. Weiter griff das US-Militär nach eigenen Angaben Ziele im Iran an. Das iranische Militär bestätigte Angriffe auf US-Kriegsschiffe. Diese seien Vergeltung für US-Attacken auf einen iranischen Öltanker. Fußballerinnen verdienen in der Schweiz nach wie vor wenig. Das zeigt eine Tamedia-Umfrage ein Jahr nach der Heim-Europameisterschaft. 90% der befragten Spielerinnen in der obersten Liga gaben an, nicht vom Fußball leben zu können. 8 der fast 100 befragten Spielerinnen verdienen gar kein Geld. Hätten alle Spielerinnen der Liga mitgemacht, wäre das Resultat laut Tamedia vermutlich weniger deutlich.
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0: Braucht schon ein bisschen Geduld. Auch 8:30 Uhr hier im Radio 24 Sendegebiet. A1 Bern Richtung St. Gallen zwischen Zürich-Seebach und Zürich-Ost. Bern Richtung St. Gallen zwischen Dietikon und dem Gubrisch-Tunnel und St. Gallen Richtung Zürich zwischen der Brütiseele und Zürich-Ost. Weiter geht es auf der A3 Chur Richtung Basel zwischen Urdorf Süd und dem Limmattal. Und auf der Oberland-Autobahn von Uster Richtung Brütiseele zwischen Hegnau und Brütiseele stehen da auch noch ein bisschen an. Und ein bisschen Geduld braucht es auch noch in der Stadt Zürich, in Zürich-Süd. Richtig Wiedeke.
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0: 23 Grad erwartet uns heute das Ganze bei strahlend blauem Himmel.
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0: Geniessen den Freitag!

0: Wann habt ihr das letzte Mal eurer Mami gesagt, dass ihr dankbar seid für alles, was sie für euch gemacht hat?
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0: 20 Minuten noch und dann ist es 9 Uhr und ich persönlich muss sagen, schon, kommt sicher zu wenig vor, aber ich glaube, ich sage immer mal wieder, dass ich dankbar bin für alles, was meine Mami für mich macht. 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Es muss nicht eure eigene Mami sein, sondern kann auch irgendwie eine Kollegin aus dem Freundeskreis sein, die super Mami ist. Dann könnt ihr euch anmelden auf der Radio24 App oder auf radio24.ch und mit ein bisschen Glück läuten wir dann euch an und zusammen mit euch dem Supermami, den ihr wollt, überraschen. Und der Supermami bekommt dann 200 Franken in Form von einem Gucci für Shoppi Tivoli geschenkt. Und das ist ganz eine emotionale Geschichte, wie heute zum Beispiel Nadine, wo ihre Mami die Manuela als Supermami sieht. Und so hat das tönt.
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0: 14 Minuten vor der 9.
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0: Mit Radio 24 sind wir verkehrstechnisch immer up to date. A1 Bern Richtung St. Gallen, zwischen Zürich-Seebach und Zürich-Ost und zwischen Dietikon und Gubrist-Tunnel. Weiter geht es von St. Gallen Richtung Zürich, zwischen Brütisellen und Zürich-Ost. A3 Chur Richtung Basel, zwischen Urdorf-Süd und Limmatal. Dort Stockens und auf der Oberlandautobahn von Uster Richtung Brütisellen zwischen den Hegnau und Brütisellen ebenfalls, sowie auch in die Stadt Zürich rein, Zürich Süd Richtung Wieriken. Wetter, 23 Grad.

Warn dich selber, Kamerad, bei Radio 24. Und jemand, der das Leben liebt, ist der Robbie Williams, das wissen wir alle. Zum Teil vielleicht sogar ein bisschen zu fest, aber seine Musik, die ist richtig zum Geniessen.

0: Was haben wir im Musikprogramm in der nächsten halben Stunde? Oh, Dermot Kennedy mit seinem aktuellen Hit Funeral. Wir haben den Überhit und wir haben auch den Überhit. Amy Winehouse, eine von ganz vielen in der nächsten halben Stunde.
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0: 9 Uhr morgen. Geniessen den Start im Freitag.
7: Ich bin der Felix Haldimann. Guten Morgen.
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9: Schweizer Gletscher starten schlecht geschützt in den Sommer. Landesweit liegt ein Viertel weniger Schnee auf den Gletschern wie sonst nach dem Winter. Auf einigen Gletschern ist die Schneedecke sogar so dünn wie noch nie. Das teilt das Schweizer Gletschermessnetz mit. Der letzte Winter ist damit einer der 5 schneeärmsten der vergangenen 2 Jahrzehnte. Am stärksten war der Schneemangel in der Südostschweiz. Trotz Waffenruhe haben sich die USA und der Iran gegenseitig in der Straße von Hormuz beschossen. Weiter griff das US-Militär nach eigenen Angaben Ziele im Iran an. Das iranische Militär bestätigte Angriffe auf US-Kriegsschiffe. Diese seien Vergeltung für US-Attacken auf einen iranischen Öltanker. Der Velofrust in der Schweiz bleibt groß. Das zeigt eine Auswertung der Organisation Pro Velo Schweiz. Mary Milanovic.
10: Besonders deutlich ist die Kritik beim Thema Sicherheit. Aber auch die Infrastruktur in der Stadt ist für die Mehrheit ungenügend. So werden die Fahrt wegen schlecht abgestimmten Ampeln oder zu wenig Velowege immer wieder unterbrochen. Deutlich verschlechtert hat sich auch das Strassenklima. Heisst, die Beziehung zwischen Velofahrern und anderen Verkehrsteilnehmenden ist schlechter geworden. Das, weil immer mehr mit dem Velo unterwegs sind, der Platz aber knapp ist und es darum viele Velos auf der Strasse und Kreuzungen hat. Die velofreundlichste Stadt in der Schweiz bleibt weiterhin Köniz.
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0: Wir haben nicht mehr viele Meldungen. Es sind noch 4 an der Zahl. A1-Bahn Richtung St. Gallen zwischen Rietig und dem Gubrist-Tunnel und St. Gallen Richtung Zürich zwischen Brütisel und Zürich-Ost. Weiter geht es auf der A3-Chur Richtung Basel zwischen Urdorf Nord und Limmatal. Dort braucht es ein bisschen mehr Zeit. Und Zürich-Süd Richtung Wiedecke ebenfalls.
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0: Wettertechnisch haben wir bis zu 23 Grad und ganz viel Sonne. 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
0: 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Hey. Ihr dürft jetzt eine Kaffeepause machen. Ich finde wirklich, ihr habt das verdient. 3 ab 9 Uhr. Auf euch geht's gut.
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0: 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Und miteinander und ein bisschen Glück läuten wir dann dem Super Mami an, wo ihr das Gefühl habt, das ist eben eine Super Mami. Und anmelden könnt ihr euch auf radio24.ch oder in der Radio 24 App. So hat es zum Beispiel Nadine gemacht, die sagt, ihre Mami ist ein absolutes Super Mami. Und zusammen haben wir heute Morgen im Aufsteller am Freitagmorgen den Manuela angerufen.
2: Mama, ich möchte dir etwas sagen. Und zwar möchte ich dir sagen, dass ich mega stolz auf dich bin und dass ich mega stolz bin, deine Tochter dürfen zu sein, weil du bist eine Kämpferin.
3: Danke.
2: Ja, ich habe dich mega fest lieb.
3: Ja, danke vielmals. Ich bin ohne Wörter. Mit dem habe ich nicht gerechnet. Mama mia. Ich bin ganz aus der Hose.
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0: Wir haben ganz viel Musik für euch. Musik aus der Schweiz, da hören wir Noemi Beza. Hear me, wir haben The Ray Dalton, The Best Is Yet To Come. Und um einfach mal beweisen, wie wahnsinnig gut unsere Musik ist, haben wir auch den noch ins Programm reingenommen. Just gonna stand there, watch me burn. Der Eminem zusammen mit der Rihanna, Love The Way You Lie. Alles zum Geniessen hier bei Radio 24. Schön, sind wir bei uns.
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Das war von mir, Maximilian Baumann, im Aufsteller am Freitagmorgen. Ich wünsche euch ein wahnsinnig schönes Wochenende. Geniessen es. Seid lieb zueinander. Tschüss zusammen.

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7: Ich bin der Felix Haldimann.
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8: Die Abschaffung des Eigenmietwerts dürfte das Wachstum des Schweizer Hypothekarmarktes dämpfen. Laut einer Umfrage von Moneypark und Helvetia planen mehr als ein Viertel der Personen mit Hypothek, diese nach Inkrafttreten der Eigenmietwertreform teilweise oder vollständig abzubezahlen. Vor der Volksabstimmung wollte noch rund jeder Dritte seine Hypothek abbezahlen. Grenzgängerinnen und Grenzgänger könnten in der Schweiz zu Mehrkosten von bis zu 900 Millionen Franken führen. Grund dafür ist eine EU-Reform. So soll anstelle des Wohnstaats künftig der Staat die Arbeitslosengelder auszahlen, in der die arbeitslose Person zuletzt gearbeitet hat. Die Reform muss in Brüssel noch vom Rat der Mitgliedstaaten sowie vom Europäischen Parlament abgesegnet werden. Die entsprechende Verordnung ist Teil des Personenfreizügigkeitsabkommens, das die Schweiz mit der EU hat. Fußballerinnen verdienen in der Schweiz nach wie vor wenig. Das zeigt eine Tamedia-Umfrage ein Jahr nach der Heim-Europameisterschaft. 90% der befragten Spielerinnen in der obersten Liga gaben an, nicht vom Fußball leben zu können. 8 der fast 100 befragten Spielerinnen verdienen gar kein Geld. Hätten alle Spielerinnen der Liga mitgemacht, wäre das Resultat laut Tamedia vermutlich weniger deutlich. Schweizer Gletscher starten schlecht geschützt in den Sommer. Landesweit liegt ein Viertel weniger Schnee auf den Gletschern wie sonst nach dem Winter. Auf einigen Gletschern ist die Schneedecke sogar so dünn wie noch nie. Das teilt das Schweizer Gletschermessnetz mit. Der letzte Winter ist damit einer der 5 schneeärmsten der vergangenen 2 Jahrzehnte. Am stärksten war der Schneemangel in der Südostschweiz.
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8: Im Raum Zürich Stau auf der A1 Richtung St. Gallen zwischen Dietike und dem Gubristunnel und auf der A1 Richtung Zürich zwischen Wallisellen und der Verzweigung Zürich-Ost und ebenfalls Stau auf dem Westring ab Urdorf Nord bis zum Limmentaler Kreuz.
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9: Heute Nachmittag 21 Grad, ganz viel Sonne ist angesagt, ein paar einzelne Wolken und endlich dann aufs Wochenende über 20 Grad und ganz viel frühlingshafte Sonne.
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9: Hallo zusammen, wunderschönen Freitag miteinander. Mein Name ist Anja Leibacher.
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9: Ich bin der Felix Haldimann.
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9: Bei der Volksabstimmung zur Initiative gegen eine 10-Millionen-Schweiz der SVP zeichnet sich eine Pattsituation ab. Das zeigt eine neue Umfrage des Forschungsinstituts GFS Bern, Nicola Gattomas.
10: Aktuell würden 47% der SVP-Initiative annehmen, die eine Begrenzung der Wohnbevölkerung auf maximal 10 Millionen Menschen verlangt. Aber genau gleich viel würden sie auch ablehnen. Die Zustimmung für die Initiative ist bei SVP-Wählenden sehr hoch, von den linken Parteien wird sie deutlich abgelehnt. Auch gäbe es einen Unterschied zwischen den Geschlechtern, so tendieren die Männer eher zu einem Ja als Frauen. Besser sieht es bei der anderen Initiative zum Zivildienstgesetz aus, bei der zeichnet sich ein knappes Ja ab. Abgestimmt wird am 14. Juni.
9: Finanzielle Schwierigkeiten gehören in der Schweiz auch zur Realität der Mittelschicht. In der unteren Hälfte dieser Einkommensgruppe kann jeder vierte Haushalt eine unerwartete Ausgabe von 2.500 Franken nicht begleichen, schreibt das Bundesamt für Statistik. In der oberen Mitte betrifft dies nur jeden zehnten Haushalt. In der Schweiz gehören etwas mehr als die Hälfte zur Mittelschicht. In Winterthur gibt es diesen Sommer gratis Sonnencreme. Die Bevölkerung kann diese an zwei Automaten beziehen, teilt die Stadt heute mit. Die Automaten werden im Freibad Geiselweid und am Grabenplatz aufgestellt. So soll die Bevölkerung auf Schutzmaßnahmen gegen Hautkrebs sensibilisiert werden.
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9: Im Raum Zürich Stau auf der A1 Richtung St. Gallen zwischen Limmataler Kreuz und dem Gubristunnel. Und dann haben wir auch noch Stau auf dem Westring ab Urdorf Nord bis zum Limmataler Kreuz.
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12: Das schönste Wetter und so bleibt es jetzt auch sicher heute und morgen mal noch. Heute sind es 21, morgen sogar 23 Grad am Nachmittag. Es gibt immer wieder ein paar Wolken, aber sonst kommt eigentlich ziemlich oft die Sonne auch wieder vor.
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12: Wunderschönen Freitag miteinander, mein Name ist Anja Leibacher. Schön sind wir zusammen unterwegs.
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so gute Musik. Da wieder die 24 Big Girls Don't Cry von der Fergie. Und mit so guter Musik gehen wir auch weiter durch den Freitag, langsam aber sicher in Richtung Wochenende. Das ist Honeyboy von Purple Disco Machine. Schön, sind wir hier bei Radio 24.

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1: Renditenliegenschaften sind auch bei Privatpersonen beliebt. Man hat sein Geld solide angelegt und kann von Einnahmen profitieren. Wer das Glück hat, eine Renditenliegenschaft zu besitzen, der oder die ist ebenfalls von der beschlossenen Abschaffung des Eigenmietwerts betroffen. Inhaber von Renditenliegenschaften dürfen laut Roman Schwarz, dem Leiter Wealth Planning bei der Zürcher Kantonalbank, aber weiter Hypozinsen anziehen.
2: Ja, wenn man eine Renditenliegenschaft hat, darf man die Hypothekarzinsen nur im begrenzten Rahmen abziehen, und zwar im Verhältnis Wert von der Renditenliegenschaften zum Bruttovermögen. Ein kleines Beispiel: Das Bruttovermögen in der Steuererklärung beträgt 2 Millionen, der Steuerwert von der vermieteten Wohnung beträgt 500.000, also ein Viertel vom Bruttovermögen. Entsprechend darf auch nur ein Viertel von der gesamten Schuldzinsen abgezogen werden.
1: Was für Unterhaltsabzüge sind konkret auch künftig bei Renditenliegenschaften zugelassen?
2: Bei Renditenliegenschaften können auch in Zukunft werterhaltende Investitionen abgezogen werden. Die bisherige Unterscheidung zwischen werterhaltenden und wertvermehrenden Investitionen bleibt also bestehen.
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11: Ich bin der Felix Haldimann.
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11: Bei der anstehenden Volksabstimmung zur Änderung des Zivildienstgesetzes zeichnet sich ein knappes Ja ab. Das zeigt eine neue Umfrage des Forschungsinstituts GFS Bern, Nicola Katomas.
12: Hätten wir heute über die Änderung des Zivildienstgesetzes abgestimmt, hätten 52% der Stimmberechtigten Ja gesagt. 40% hätten sie abgelehnt. Aber laut der Umfrage sind sich 8% noch nicht sicher, was sie abstimmen wollen. Zustimmung fände die Änderung vor allem bei SVP, FDP und Mitte-Wählerinnen und Wähler. Die linken Parteien sehen dagegen. Anders sieht es bei der Initiative zu der 10 Millionen Schweiz aus, bei der zeichnet sich eine Pattsituation ab. Abgestimmt wird es am 14. Juni.
11: Fischers gefälschtes Covid-Zertifikat ist bei einer Razzia im Kanton Graubünden aufgeflogen. Das berichtet das Schweizer Medienmagazin Klein Report. Der langjährige Trainer der Eishockey-Nazi fälschte für die Olympischen Spiele vor 4 Jahren ein Impfzertifikat. Weil Fischer im Kanton Luzern wohnt, befasst sich die dortige Staatsanwaltschaft mit dem Fall. Fischer wurde als Nazi-Trainer entlassen. In Winterthur gibt es diesen Sommer gratis Sonnencreme. Die Bevölkerung kann diese an 2 Automaten beziehen, teilt die Stadt heute mit. Die Automaten werden im Freibad Geiselweid und am Grabenplatz aufgestellt. So soll die Bevölkerung auf Schutzmaßnahmen gegen Hautkrebs sensibilisiert werden. Finanzielle Schwierigkeiten gehören in der Schweiz auch zur Realität der Mittelschicht. In der unteren Hälfte dieser Einkommensgruppe kann jeder 4. Haushalt eine unerwartete Ausgabe von 2.500 Franken nicht begleichen, schreibt das Bundesamt für Statistik. In der oberen Mitte betrifft dies nur jeden 10. Haushalt. In der Schweiz gehören etwas mehr als die Hälfte zur Mittelschicht.
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11: Achtung, im Raum Bern auf der A1 Richtung Bern in der Höhe Wangen an der Aare ist es gefährlich. Dort hat es einen grossen Stein in der Einfahrt Richtung Bern. Dann im Raum Zürich staut es auf der A1 Richtung St. Gallen zwischen dem Limmentaler Kreuz und dem Gubristunnel und auch auf dem Westring ab Urdorf Nord bis zum Limmentaler Kreuz.
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13: Es wird ein schöner frühlingshafter Nachmittag bei um die 21 Grad. Immer wieder ein bisschen Sonne, die hinter den Wolken für euch kommt. Und auch der Samstag wird noch mal ziemlich ähnlich. Am Sonntag könnte es schön sein. Es könnte aber auch sein, dass je nachdem mal noch ein bisschen regnet, je nachdem, wo wir am Sonntag unterwegs sind.
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13: Hallo zusammen, mein Name ist Anja Leibacher. Ich wünsche euch einen guten Mittag.
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0: Das ist euer Freitagmittag bei Radio 24.
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0: Bei uns hat sich Gina aus Bremgarten im Aargau gemeldet. Sie würde gerne ihrer Schwester, der Andrina, Danke sagen. Und darum haben wir ihr zusammen angerufen. Hallo, da ist Anja von Radio 24, statt Andrina.
2: Ja.
0: Ist jetzt vielleicht ein bisschen komisch, dass ich anrufe. Aber ich habe jemanden noch an der anderen Leitung, die dir gerne etwas sagen würde.
2: Okay. Ja. Hallo Schwesterherz, da ist Gina.
3: Hallo.
2: Ich möchte dir eigentlich sagen, dass du für mich Supermami bist und ich dich unglaublich bewundere für alles, was du machst, was du managst mit deinen Töchtern, mit deinem Mann, alles, was du machst für deine Familie. Du bist immer da und was für mich am meisten bedeutet, nebst all dem, dass du gleich noch für mich die Zeit und die Kraft aufbringst, mir immer zuhören, für mich da sein. Du bist mein persönlicher Fels in der Brandung. Und darum, und mit ganz vielen anderen Sachen und Gründen zusammen, bist du meine super Mami und ich möchte dir von ganzem Herzen Danke sagen für alles.
3: Ui, danke sehr vielmals. Mein Gott, das ist gerade sprachlos, Gina.
0: Andrina.
3: Ich bin gerade sprachlos.
0: Ja, das ist völlig in Ordnung. Andrina, wir überraschen hier bei Radio 24 Supermamis mit einem 200-Franken-Gutschein für die Shop in Tivoli und der kommt natürlich auch zu dir.
3: Danke.
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2: Ich bin der Felix Haldimann.
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2: Fischers gefälschtes Covid-Zertifikat ist bei einer Razzia im Kanton Graubünden aufgeflogen. Das berichtet das Schweizer Medienmagazin Klein Report. Der langjährige Trainer der Eishockey-Nationalmannschaft fälschte für die Olympischen Spiele vor 4 Jahren ein Impfzertifikat, damit er nach China reisen konnte. Weil Patrick Fischer im Kanton Luzern wohnt, befasste sich die dortige Staatsanwaltschaft mit dem Fall. Nachdem SRF den Strafbefehl öffentlich machte, wurde Fischer kurze Zeit später als Nazi-Trainer entlassen. Finanzielle Schwierigkeiten gehören in der Schweiz auch zur Realität der Mittelschicht. In der unteren Hälfte dieser Einkommensgruppe kann jeder vierte Haushalt eine unerwartete Ausgabe von 2.500 Franken nicht begleichen, schreibt das Bundesamt für Statistik. In der oberen Mitte betrifft dies nur jeden zehnten Haushalt. In der Schweiz gehören etwas mehr als die Hälfte zur Mittelschicht. Die Abschaffung des Eigenmietwerts dürfte das Wachstum des Schweizer Hypothekarmarktes dämpfen. Laut einer Umfrage von Moneypark und Helvetia planen mehr als ein Viertel der Personen mit Hypothek, diese nach Inkrafttreten der Eigenmietwertreform teilweise oder vollständig abzubezahlen. Vor der Volksabstimmung wollte noch rund jeder Dritte seine Hypothek abbezahlen. In Winterthur gibt es diesen Sommer gratis Sonnencreme. Die Bevölkerung kann diese an 2 Automaten beziehen, teilt die Stadt heute mit. Die Automaten werden im Freibad Geiselweid und am Grabenplatz aufgestellt. So soll die Bevölkerung auf Schutzmaßnahmen gegen Hautkrebs sensibilisiert werden.
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2: Achtung im Raum Bern auf der A1 Richtung Bern in der Höhe Wangen an der Aare ist es gefährlich. Dort hat es einen grossen Stein in der Einfahrt Richtung Bern. Dann im Raum Zürich staut es auf der A1 Richtung St. Gallen zwischen dem Limmentaler Kreuz und dem Gubristunnel und auf dem Westring ab Urdorf Nord bis zum Limmentaler Kreuz.
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3: Heute Nachmittag 21 Grad, ganz viel Sonne, immer wieder ein paar Wolken. Und die ziehen sich auch mit übers Wochenende, aber auch dann, es wird frühlingshaft über 20 Grad, eigentlich recht angenehm.
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12: Ich bin Dario Jecker.
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12: Fischers gefälschtes Covid-Zertifikat ist bei einer Razzia im Kanton Graubünden aufgeflogen. Das berichtet das Schweizer Medienmagazin Kleinreport. Der langjährige Trainer der Eishockey-Nazi fälschte für die Olympischen Spiele vor 4 Jahren ein Impfzertifikat. Weil Fischer im Kanton Luzern wohnt, befasste sich die dortige Staatsanwaltschaft mit dem Fall. Fischer wurde als Nazi-Trainer entlassen. Viele Schweizer Ticketshops sollen ihre Kunden mit sogenannten Dark Patterns für mehr Einnahmen manipulieren. Laut dem Konsumentenschutz drängen sie die Kunden mit einem Countdown zum schnellen Ticketkauf oder es sind Häkchen bei Zusatzleistungen wie Versicherungen oder Spenden bereits gesetzt. Einige der untersuchten Ticketshops verstoßen dabei gegen Schweizer Recht. In Winterthur ist ein erstes Nest der asiatischen Hornisse gefunden worden. Die aus Südostasien stammenden Hornissen gefährden die Honigbienen. Das Nest wurde umgehend entfernt, teilt die Stadt Winterthur mit. Erst vor wenigen Tagen hatte Flurlingen im Zürcher Weinland den Fund eines Nestes gemeldet.
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12: Der Schweizer Eishockeyspieler Yannis Moser stößt zur Nationalmannschaft. Er ist der 6. Spieler aus der nordamerikanischen NHL, der die Nazi verstärkt. Das erste Spiel bestreitet die Nazi heute in einer Woche gegen Titelverteidiger USA.
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12: Es stockt auf dem Zürcher West- respektive Nordring und zwar ab Urdorf Nord über das Limmentaler Kreuz weiter bis zum Gubrist-Tunnel und dann haben wir vor dem Gotthardtunnel noch Stau zwischen Amsteig und Göschene. Sind das 4 Kilometer, also wenn ihr Richtung Süden unterwegs sind, 40 Minuten mehr einrechnen.
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14: Ins Wochenende mit dem schönsten Wetter. Heute Nachmittag 21 Grad, ganz viel Sonne. Und auch morgen wird es über 20 Grad mit viel Sonne. Der Start ins Weekend.
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14: Mein Name ist Anja Leibacher. Guten Start euch in den Nachmittag.
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Nelly Furtado, hier bei Radio 24 mit Say It Right. Das ist euer Freitagnachmittag mit schönem Wetter und ganz gemütlicher Musik. Das ist Halo von Ray Garvey.

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9: Ich bin Dario Jecker.
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9: Online-Ticketshops in der Schweiz nutzen sogenannte Dark Patterns für höhere Einnahmen. Wie der Konsumentenschutz mitteilt, gehören dazu schon gesetzte Häkchen für Versicherungen, Spenden oder Newsletter. Weit verbreitet seien auch Countdowns. Diese sollen die Kundschaft zu einem schnellen Kauf drängen und verhindern, dass die gesetzten Häkchen bemerkt und abgewählt werden. 13 der geprüften Webseiten würden sich in einem illegalen Rahmen bewegen. Auch eine Person aus Genf ist mit dem Hantavirus in Kontakt gekommen. Sie befindet sich in Isolation, habe jedoch keine Symptome, teilt das Bundesamt für Gesundheit mit. Die Person war auf demselben Flug gewesen wie eine schwer erkrankte Person. Bereits zuvor hatte das Unispital Zürich gemeldet, dass es eine am Hantavirus erkrankte Person behandelt. Das BAG schätzt das Risiko durch das Hantavirus für die Bevölkerung weiterhin als gering ein. In Winterthur ist ein erstes Nest der asiatischen Hornisse gefunden worden. Die aus Südostasien stammenden Hornissen gefährden die Honigbienen. Das Nest wurde umgehend entfernt, teilt die Stadt Winterthur mit. Erst vor wenigen Tagen hatte Flurlingen im Zürcher Weinland den Fund eines Nestes gemeldet.
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9: Der Schweizer Eishockeyspieler Yannis Moser stößt zur Nationalmannschaft. Er ist der 6. Spieler aus der nordamerikanischen NHL, der die Nazi verstärkt. Das erste Spiel bestreitet die Nazi heute in einer Woche gegen Titelverteidiger USA.
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9: Es stauet auf der Zürcher Westumfahrung ab Burdorf Nord bis zum Limmataler Kreuz und dann weiter bis zum Gubrisch-Tunnel und auch auf dieser Seite von der Stadt, stadteinwärts, zwischen der Verzweigung Brütisellen und dem Ostkreuz. Dann gehen wir in die Region Bern. Dort stauet es auf der A1 wegen einem Unfall zwischen Kirchberg und der Verzweigung Schönbühl. Dann haben wir noch Stau vor dem Gotthardtunnel zwischen Wassern und Göschenen, 3 km Stau. Also vor dem Nordportal Richtung Süden geht es eine halbe Stunde länger.
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10: Viel Sonnenschein, geniessen angesagt. Freitagnachmittag mit blauem Himmel und 20 Grad.
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10: Und für euch da bin ich gleich. Guten Freitagnachmittag euch.
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0: Radio 24, hallo zusammen und ein Hoch auf alle Mamis.
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0: ganz viel gute Musik, Radio 24, eure Freitag. Alex Warren begleitet uns richtig Feierabend und Weekend. Tom Gregory, Old City. Könnten wir noch ganz lang so weitermachen. Machen wir eigentlich auch. Einfach nicht nur kurze Songs, nein. Schöne, voller Länge, nach dem 3. Alles parat.
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0: Drei Sätze, gerade die 24 Hallo zusammen.
17: Ich bin der Dario Jecker.
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17: Der Bund sieht keine Auswirkungen des US-Zollurteils auf die Verhandlungen mit der Schweiz. Das teilt der Bund mit. Die Verhandlungen über ein Zollabkommen zwischen den USA und der Schweiz werden demnach unverändert weitergeführt. Ein Gericht in den USA hatte Teile der Zollpolitik von Präsident Trump für unzulässig erklärt. Auf die Verhandlungen mit der Schweiz habe das laut Bund keinen Einfluss. Auch eine Person aus Genf ist mit dem Hantavirus in Kontakt gekommen. Sie befindet sich in Isolation, habe jedoch keine Symptome, teilt das Bundesamt für Gesundheit mit. Die Person war auf demselben Flug gewesen wie eine schwer erkrankte Person. Das BAG schätzt das Risiko durch das Hantavirus für die Bevölkerung weiter als gering ein. Das Schweizer Flugzeug, das vorgestern in Kasachstan zwischenlanden musste, ist zurück. Heute Morgen sei die Maschine in Zürich gelandet, teilt die Swiss mit. An Bord waren rund 220 Passagiere. Weil ein Pilot erkrankt war, musste die Maschine auf dem Weg von Südkorea in die Schweiz zwischenlanden. Der erkrankte Pilot befindet sich noch in Kasachstan. Er sei wohlauf. Die Swiss betont, dass die Gesundheit des Kollegen oberste Priorität gehabt habe. Der Zoo Zürich hat zwei neue Firmen gefunden, die den Bau der neuen Pantanal-Voliere übernehmen wollen. Die Firmen kommen aus der Slowakei und Italien, teilt der Zoo Zürich mit. Mit der Stahlbaufirma, die zuvor mit dem Bau beauftragt worden war, gab es Streit. Momentan ist der Bau deshalb unterbrochen. Der genaue Zeitplan, mit dem die neuen Firmen arbeiten werden, ist noch nicht bekannt.
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0: Wir müssen aktuell Last ab der Autobahn Richtung Wiedeke. Dort Bruno bis Wiedeke Stau. Nachher Auto 1 Bern Richtung St. Gallen auf dem Ski und Wiedeke weg bis Kubrist Stau. St. Gallen Richtung Zürich Baltensil bis Zürich Ost. A3 auch HCQ Richtung Basel. Urdorf Süden weg, wo noch mehr müsst ihr rechnen. Auf der A4 Winter Richtung Schaffhausen bei Winti Nord weg dort Henker zu führen. Auch Oberland Richtung Gusto von Brütisellen weg Gusto Nord. Und Gotthard 3 Kilometer Richtung Süden. Halbe Stunde warten. Dort haben wir auch noch unten gerade das Problem zwischen Göschner und. Das ist auch gut beschrieben hier. Zwischen Göschner und der Straße gesperrt. Also ganz auf die Hauptstraße ist dort gesperrt. Kommen wir gut und sicher an.
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0: Ja, zwischen Göschen und Strasse ist gesperrt. Da weiss man sicher wo. Also so heiss ist es jetzt noch nicht, dass man vielleicht allenfalls mit dem Hirn ein bisschen Probleme bekommt. Um die 20 Grad, das ist wirklich angenehm. Viel Sonne. Also wenn ihr draussen seid, cremt euch sicherheitshalber auch ein. Man hat schnell dann einen roten Kopf. Es ist heikel. Am Wochenende die Sonne geben nicht allzu weit weg tun. Auch Samstagmorgen freundlich. Mit Sonne 23 bis 24 Grad.
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0: Gehen wir zusammen mit ganz viel guter Musik. Richtig Feierabend und Weekend. Für euch da, der Nicola Giesin. Hallo zusammen.

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1: 4:15, schön sind ihr da. Nice to meet you.
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1: Mal Smith, den gibt's jetzt in voller Länge. Weg Richtung Feierabend vom Freitag und Richtung Wochenende mit ganz viel guter Musik und ganz viel Sonne.

0: Noti 24, hallo zusammen, 3:30, guten Nachmittag mit ganz viel guter Musik. Bis am 4 Uhr Luis Capaldi. Und auch der Song da, Unwritten, darf auch nicht fehlen. Gute Laune, ihr dürft natürlich auch nicht fehlen. Schön sind ihr da.
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0: Olivia Rodrigo, Good For You, Radio 24. Schönen Freitagnachmittag. Mit ganz viel guter Musik. Dermot Kennedy nach dem 4. Oh. Ray Dalton, Do It Again oder The Tire Cruise. Und Kylie Minogue, Higher. Und noch viele mehr, versprochen. Weg richtig für Abend und Weekend.
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5: Ich bin der Dario Jecker.
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5: Der Bund sieht keine Auswirkungen des US-Zollurteils auf die Verhandlungen mit der Schweiz. Das teilt der Bund mit. Die Verhandlungen über ein Zollabkommen zwischen den USA und der Schweiz werden demnach unverändert weitergeführt. Ein Gericht in den USA hatte Teile der Zollpolitik von Präsident Trump für unzulässig erklärt. Auf die Verhandlungen mit der Schweiz habe das laut Bund keinen Einfluss. Die Geiselnahme in einer Bank im deutschen Rheinland-Pfalz ist beendet. Täter sind nicht gefunden worden. Eine Spezialeinheit habe die Bank nach stundenlanger Geiselnahme gestürmt. Zwei Personen, bei denen es sich wohl um Opfer handle, seien in einen Raum eingeschlossen gefunden worden, sagt ein Polizeisprecher. Die beiden mutmaßlichen Opfer sind unverletzt. Einer von ihnen war der Fahrer eines Geldtransporters. Wie der oder die Täter flüchten konnte, ist nicht bekannt. Es waren mehrere hundert Einsatzkräfte vor Ort. Das italienische Traditionsunternehmen Panini verliert sein prestigeträchtiges Mandat als Produzent der WM-Stickers. Ab 2031 werden die WM-Sticker vom amerikanischen Konzern Fanatics produziert. Nicola Katomas.
6: Es ist das Ende einer Ära. Nach der WM 2030 werden die WM-Bildchen nicht mehr von Panini produziert. Ab 2031 werden die WM-Bildchen vom amerikanischen Konzern Fanatics hergestellt, schreibt der Weltfußballverband FIFA. Zu Fanatics gehört unter anderem die Marke Tops, die auch schon Sticker für die EM 2024 produziert hat. Laut dem Tagesanzeiger befürchten Kritikerinnen und Kritiker jetzt, dass die Preise wegen dieser Übernahme steigen. Eine Entwicklung, die sich bei den EM-Bildchen vor 2 Jahren schon gezeigt hat.
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0: Müsst ihr sich auf Bremse ab der Autobahn Zwiedike, dann Stop and Go, kennt man bestens so am Freitagnachmittag vor dem Feierabend Bern Richtung St. Gallen, Dietik an Gubrist, auch noch Seebach bis Zürich-Ost. Dann St. Gallen Richtung Zürich, HCG, Friedrichen bis Zürich-Ost. Auch da 3 klemmt Chur Richtung Basel-Ludorf Süden weg. Wir gumpen auf der 4, dort müsst ihr aktuell Last an Winter Richtung Schaffhausen, ab Winter Nord, Oberland, Brützisellen Richtung Uster, Busten Nord bis Uster-Ost, Viertelstunde plus auch dort habt euch Sorge unterwegs.
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0: Blauer Himmel, nur ein paar wenige Wolken und auch richtig angenehm. 20 bis 21 Grad. Ich empfehle euch, Sonnencreme vielleicht noch auf die Nase streichen. Ich habe mir selber ein bisschen Büchse verbrennt. Also ich kann euch nur wärstens empfehlen, dass man eben sich eingreifen, wenn man länger draußen ist. Auch morgen Samstag, das wäre wahrscheinlich auch wieder das Thema bei 3 bis 24 Grad. Wobei könnte am Nachmittag ein paar Regentropfen dann noch geben.
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0: Gutes Feier euch in Form von Musik. Jetzt da gerade der Dermot Kennedy zum Start.
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Viertel 4, hallo zusammen, Radio 24, am Freitag und morgen. Morgen im Hallenstadion. Grosse Sause, DJ Bobo. Am Abend am 8. das Konzert von ihm mit all seinen Hits. Und wir haben zwei Bille für euch. Zum Daten gehen. Ihr könnt ganz easy ein Emoji schicken, das zum DJ Bobo passt. Das via WhatsApp auf 079 533 24 24. Und wenn ihr noch einen oben draufsetzen wollt, um die Chance vielleicht noch ein bisschen erhöhen, dann habe ich eine Idee. Ich würde euch gerne singen hören. Zum Beispiel der Song da, Chihuahua, oder? Er fängt doch so an. Genau, und dann sagen wir Chihuahua. Chihuahua. Und dann, oh, Chihuahua, oder? Bringen wir das an, 079 533 24 24. Ein Emoji rund um DJ Bobo. Lange schon, aber wenn ihr doch das Gefühl habt, ich wollte jetzt noch ein bisschen einen oben draufsetzen. Der Chihuahua-Song. Mal kurz anstimmen. Ist ja zum Glück nicht so ein schwieriger, oder? 079 533 24 24 2 Billett für den DJ Bobo morgen im Hallenstadion. Am Abend am 8. Und schon mal die Stimmung jetzt mit Somebody Dance With Me. Der DJ Bobo. Und eben auch jetzt mit dem, wie ist der Song nochmal gegangen da? Ja. Genau, der Chihuahua-Song wollen wir hören. Mal kurz anstimmen, wäre noch lustig, oder? Ja, Chihuahua. Ja, also, simpel. 079 533 24 24. Zwei Tickets, DJ Bobo. Sind kreativ am Freitagnachmittag. Schön sind ihr da.

noch mehr aktuelle Hits für euch. Jetzt mit Somber und Homewrecker. 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

0: Summer Homewrecker, richtig gute Nummer, 16:30. Freitag, Radio 24. Mit der meisten Musik, die wir spielen. Für den Start ins Wochenende. Grüezi, grüezi.
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0: Notti 24, 16:30, hallo zusammen.
10: Ich bin der Dario Jecker.
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10: Der Bund sieht keine Auswirkungen des US-Zollurteils auf die Verhandlungen mit der Schweiz. Das teilt der Bund mit. Die Verhandlungen über ein Zollabkommen zwischen den USA und der Schweiz werden demnach unverändert weitergeführt. Ein Gericht in den USA hatte Teile der Zollpolitik von Präsident Trump für unzulässig erklärt. Auf die Verhandlungen mit der Schweiz habe das laut Bund keinen Einfluss. Beim Bahnhof Winterthur ist es gestern zu einer Schlägerei gekommen. Ein 38-jähriger Schweizer musste ins Spital gebracht werden. Laut der Stadtpolizei wurde ein 37-jähriger Schweizer verhaftet. Der Grund für die Schlägerei ist noch nicht bekannt. Die Geiselnahme in einer Bank im deutschen Rheinland-Pfalz ist beendet. Täter seien nicht gefunden worden. Eine Spezialeinheit habe die Bank nach stundenlanger Geiselnahme gestürmt. Zwei Personen, bei denen es sich wohl um Opfer handle, seien in einen Raum eingeschlossen gefunden worden, sagt ein Polizeisprecher. Wie der oder die Täter flüchten konnten, ist nicht bekannt. Während der Eishockey-Heim-WM setzt die SBB Extrazüge ein. Diese verkehren nach allen Schweizer Spielen sowie nach den Partien der Finalrunde. Die Züge fahren nach Spielschluss ab Zürich-Altstetten über Aarau, Olten und Bern bis nach Lausanne. Damit sollen auch Fans aus der Westschweiz nach den Spielen noch mit dem öffentlichen Verkehr nach Hause reisen können.
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0: Wir gehen aktuell an die Autobahn Zwiedicke. Dann geht es sicher auch länger für euch an 1 Bern Richtung St. Gallen, Dietike Kubrist. Dann haben wir gerade noch ein Update bekommen von Bern Richtung St. Gallen, auch noch Seebach bis Brütisellenverzweigung. Dann weiter St. Gallen Richtung Zürich, Friedrich bis Zürich-Ost. An 3 Chur Richtung Basel, dort müssen wir auf Bremse oder auf Süden weg. An 4 Wind Richtung Schaffhausen, ab Wind Nord, dort auch Bremslichter, die immer wieder aufleuchtet bei euch vorne dran, vermutlich bei einem Auto. Auch Brütisellen

0: Richtung Ust im Oberland ab Ust Nord, wo es aktuell für euch ein Mühlinger geht. Habt euch Sorge unterwegs.
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0: Wenn wir jetzt irgendwo gerade stehen im Auto und es nicht so vorwärts geht, kein Problem. Einmal rasch den Himmel aufschauen, macht Freude. Blauer Himmel. Ein paar wenige Wolken und es ist auch mild draussen, also um die 21 Grad. Samstag dann auch freundlich, erst am Abend und in der Nacht allenfalls ein paar Tropfen Regen, 3 bis 24 Grad.
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0: Und eure Buddy an diesem Freitag Feierabend heisst Nicola Giesin. Grüezi, grüezi.
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Hallo zusammen, Freitag, Feierabend und diese Woche, da bin ich in Zivilschutz gewesen, ein bisschen draussen unterwegs mit anderen Gespännli und dann ist das auch immer noch interessant, oder, wenn da einer vom Radio kommt und dann haben sie mich gefragt, welcher Song läuft eigentlich am meisten im Moment? Sag ich, ja, das ist noch schwierig, so pauschal zu sagen. Und dann ruft einer von ihnen, ja, Taylor Swift, die läuft sicher viel. Sag ich, ja, die kommt etwa mal, wie auch jetzt. Der Fade von Filia. Taylor Swift, eure Feierabend von dem Freitag mit Radio 24 und mit der meisten Musik. Schön, sind ihr da bei uns.

0: Radio 24, hallo zusammen und ein Hoch auf alle Mamis.
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0: Radio 24, hallo zusammen, Freitag, Feierabend. Kurz vor dem 5 mit dem Stress und Zian, How to Heal. Ganz viel gute Musik nach dem 5, die Imagine Dragons, Madcon heisst das. Ja, ganz viel Gutes, was uns da erwartet. Schön sind der Tag, guter Start im Feierabend und ins Weekend.
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0: Radio 24, jetzt ist es 5, guten Feierabend.
6: Ich bin Dario Jecker, guten Abend.
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6: In der Schweiz gibt es zu wenig Platz für Velofahrerinnen und Velofahrer. Das sagt Jörg Buri, Geschäftsleiter der Organisation Pro Velo Schweiz. Laut der neuesten Auswertung von Pro Velo Schweiz ist der Velofrust immer noch gross. In vielen Schweizer Städten gäbe es für den Veloverkehr immer noch Verbesserungspotenzial. Durch den Platzmangel habe sich einerseits die Stimmung im Straßenverkehr verschlechtert, andererseits leide auch die Sicherheit, so Buri.
7: Wir werden relativ schnell mehr Velofahrende. Es gibt gewisse Städte in der Schweiz, wo sich der Veloverkehr fast verdoppelt hat in den letzten 10 Jahren. Wir sind immer noch zu viel Velo auf zu wenig Platz.
6: Wichtig seien deshalb Velowege, die von den Autostraßen getrennt sind. Die Geiselnahme in einer Bank im deutschen Rheinland-Pfalz ist beendet. Täter seien nicht gefunden worden. Eine Spezialeinheit habe die Bank nach stundenlanger Geiselnahme gestürmt. 2 Personen, bei denen es sich wohl um Opfer handle, seien in einen Raum eingeschlossen gefunden worden, sagt ein Polizeisprecher. Wie der oder die Täter flüchten konnten, ist nicht bekannt. Das italienische Traditionsunternehmen Panini verliert sein prestigeträchtiges Mandat als Produzent der WM-Stickers. Ab 2031 werden die WM-Sticker vom amerikanischen Konzern Fanatics produziert. Nicola Katomas.
8: Es ist das Ende von einer Ära. Nach der WM 2030 werden die WM-Bildli nicht mehr von Panini produziert. Ab 2031 werden die WM-Bildli vom amerikanischen Konzern Fanatics hergestellt, schreibt der Weltfußballverband FIFA. Zu Fanatics gehört unter anderem die Marke Topps, die auch schon Sticker für die EM 2024 produziert hat. Laut dem Tagesanzeiger befürchten Kritikerinnen und Kritiker jetzt, dass die Preise wegen dieser Übernahme steigen. Eine Entwicklung, die sich bei den EM-Bildli vor 2 Jahren schon gezeigt hat.
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0: Aktuell Feierabendverkehr natürlich an der üblichen Stelle ab der Autobahn Zwiedeke, wo wir anstehen, dann auch Bern Richtung St. Gallen, Affolter bis Brützisellenverzweigung. Dann gehen wir weiter, St. Gallen Richtung Zürich, Frediken bis Zürich-Ost, auch der 3-Chur Richtung Basel, Burdorf Süd. Dann der 4 Winter Richtung Schaffhausen, ab Winterthur Nord, dort sicher 10 Minuten oben drauf für euch im Oberland, Richtung Uster von Brützisellen her, ab Uster Nord. Auch dort brauchen wir aktuell mehr Zeit.
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0: Viel Sonne, die wir da bekommen, ein paar wenige Wolken, auch 21 Grad. Also richtig freundlich, um draussen etwas unternehmen. Statt fürs Wochenende, auch morgen Samstag freundlich. 3 bis 24 Grad, höchstens ein paar Tropfen dann am Nachmittag.
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0: Hallo zusammen, der Freitag Feierabend und der Start ins Wochenende.
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0: Hallo zusammen, Freitag, Feierabend und was gibt's Besseres als ein DJ Bob im Hallenstadion? Also, sorry für den Ausdruck, wie geil ist denn das? Samstagabend, morgen im Hallenstadion, am Abend am 8. All seine Songs, die er performt und hoffentlich auch mit euch dann dort vor Ort. Chihuahua, das ist ja so ein Song, den man doch auch relativ einfach mal könnte mitsingen. Und genau das war die Aufgabe für zwei Billette für das morgige Konzert. Einmal rasch Chihuahua anstimmen via Sprachnachricht direkt ins Studio. Und da haben wir die Elena rausgepickt aus Efretiken. Und ich würde doch mal sagen, komm, das läuten wir doch mal schnell durch. Nummer schnell einstellen, so. Das läutet schon mal, gutes Zeichen. Elena, da ist der Nicola von Radio 24.
1: Oh mein Gott, wirklich? Okay, hallo?
0: Wie geht der Song? Dö, dö, dö, dö, dö.
1: Dö, dö, dö, dö, dö.
0: Was singt ihr?
1: Ja, dö, dö, dö, dö, dö. Chihuahua, genau. Dö,
0: genau.
1: Chihuahua-Song.
0: Zwei Billets für dich für morgen.
1: Nein, das gibt's ja gar nicht. Das ist so cool. Danke vielmals. So geil.
0: Singst du bitte laut mit, gell? Wie geht's?
1: Dö, dö, dö, dö, dö. Chihuahua!
0: Dö, dö, dö, dö, dö.
1: Chihuahua!
0: Sehr gut, viel Spaß morgen Abend!
1: Hey, danke vielmals, merci!

0: Ray Garvey, Kiss Me, 8 Minuten vor der halben 6. Ich glaube, um die Zeit darf man schon mal zum Feierabend gratulieren, oder?
1: Ja.
0: Und so höchste Eisenbahn, dass ihr im Feierabend könnt. Freitag und somit auch ins Wochenende. Ganz viel gute Musik spielen wir für euch. Dua Lipa jetzt da für euch.

0: Radio 24 am Freitag. Ganz viel gute Musik, die wir auch nach dem halben parat haben. DJ darf auch empfehlen, Robin Schulz, oder? Wer haben wir noch? Ah, voilà. Ganz viel guten Sand. Gute Laune, die Sonne scheint, was wollen wir mehr? Schnappt euch irgendein Glas, vielleicht mit Prosecco drinnen oder so. Guten Feierabend euch.
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8: Halb 6, Radio 24 mit allem Wichtigen, kurz und kompakt für euch.
9: Ich bin der Dario Jäcker, guten Abend.
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9: Das Schweizer Flugzeug, das vorgestern in Kasachstan hat zwischenlanden müssen, ist zurück. Heute Morgen sei die Maschine in Zürich gelandet, teilt die Swiss mit. An Bord waren rund 220 Passagiere. Weil ein Pilot erkrankt war, musste die Maschine auf dem Weg von Südkorea in die Schweiz zwischenlanden. Der erkrankte Pilot befindet sich noch in Kasachstan, er sei jedoch wohlauf. Beim Bahnhof Winterthur ist es gestern zu einer Schlägerei gekommen. Ein 38-jähriger Schweizer musste ins Spital gebracht werden. Laut der Stadtpolizei wurde ein 37-jähriger Schweizer verhaftet. Der Grund für die Schlägerei ist noch nicht bekannt. Während der Eishockey-Heim-WM setzt die SBB Extrazüge ein. Diese verkehren nach allen Schweizer Spielen sowie nach den Partien der Finalrunde. Die Züge fahren nach Spielschluss ab Zürich-Altstetten über Aarau, Olten und Bern bis nach Lausanne. Damit sollen auch Fans aus der Westschweiz nach den Spielen noch mit dem öffentlichen Verkehr nach Hause reisen können. Wenn Flüge wegen hoher Kerosinpreise gestrichen werden, haben Reisende Anrecht auf Erstattung. Trotz aktueller Energiekrise, das bekräftigt die Europäische Kommission. Die Öltransporte sind derzeit durch den Iran-Krieg gestört, was die Preise für Kerosin in die Höhe schnellen lässt. Mehrere Fluggesellschaften, etwa die Lufthansa, sagten deshalb bereits Flüge ab.
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8: Wir müssen aktuell anstehen, ab der Autobahn, zum Beispiel zu Wiedeke, dort klemmt es. Nach einem Unfall gegeben ist aber mittlerweile schon kaum der Eisbahn Richtung St. Gallen, die Ittigen weg bis zum Gubristunnel. Nachher müssen Sie sicher noch mehr rechnen auf dem gleichen Abschnitt Affoltern bis Brützisellenverzweigung. Nachher geht es auch länger Richtung Zürich von St. Gallen her bei Frediken, an 3 Uhr Richtung Basel-Luder auf Süden weg. Auch der 4-Harzig Winter Richtung Schaffhausen ab Winter Nord. Und im Oberland Richtung Uster. Von Brützisellen Richtung her dort zwischen Usternord und Oster-Ost Viertelstunde plus.
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8: Sonnencreme wäre sicher etwas Gutes, wo heute oder dann am Morgen ein Thema ist. Sonst verbrennt man sich Büchse. Das wäre nicht so gut. Heute 21 Grad gehabt. Immer noch sehr freundlich. Morgen 3 bis 24 Grad.
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8: Und für euch da, Nicola Gies, wünsche einen guten Freitagabend und Happy Weekend.
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0: Guten Abend, ganz viel gute Musik bei Radio 24, die Ariana Grande zum Beispiel wartet schon auf uns in 1,5 Minuten. Schön, sind ihr da bei uns, das ist Radio 24.
1: 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Der Rückblick auf die Finanzmärkte mit dem Philipp Merkt, Chief Investment Officer.
2: Die Märkte haben diese Woche wieder vor allem auf den Nahen Osten geschaut. Anfangs Woche ist die Waffenruhe zwischen dem Iran und den USA auf der Kippe gestanden. Der Ölpreis ist darum auf dem höheren Niveau verharrt. Im weiteren Wochenverlauf ist aber der Optimismus wieder zurückgekommen. Die Aktienmärkte in Europa und in den USA haben rund 1-2% zugelegt. Besonders stark der japanische Nikkei mit einem Plus von über 5%. Gleichzeitig ist der Ölpreis wieder unter $100 pro Fass gefallen. Auch der Bitcoin hat von dieser besseren Stimmung profitiert. Die Kryptowährung hat das erste Mal seit 3 Monaten wieder über $80.000 gehandelt.
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2: Für Aufmerksamkeit hat der US-Chip-Hersteller AMD gesorgt. Das Unternehmen hat den Umsatz um rund 50% gesteigert und profitiert weiter vom KI-Boom. Die starken Zahlen haben im ganzen Technologiesektor Rückenwind gegeben. Für Schlagzeilen hat aber auch GameStop gesorgt. Der Videospielhändler will den deutlich grösseren Online-Marktplatz eBay übernehmen. Der Markt rätselt über die Hintergründe und reagiert dementsprechend skeptisch. In der Schweiz sind Swissre, Alcon und Logitech im Fokus gestanden. Aber einzig Logitech hat die Börsen überzeugt und über 6% zugelegt.
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Ganz ehrlich zugeben, nicht jeder Song, wo man ganz genau gleich cool findet, das ist Radio 24, Freitag, Feierabend, das geht ja uns Moderatoren auch so. Aber ich sage euch jetzt, der Song da, den finde ich sowas von gut. Miles Smith von Niall Horan, Drive Safe. So ein toller Song. Der geht sofort ins Herz rein und da will man einfach nur noch laut aufdrehen. Ich hoffe, ihr habt auch das Gefühl bei diesem Song oder bei sonst einem, der jetzt noch im Verlauf von dem Freitag-Feierabend und statt ins Wochenende kommt. Geniessen wir zuerst mal den und alle weiteren, die noch kommen. Miles Smith, Niall Horan, Drive Safe. Schön, sind ihr da bei uns.

0: Cello. Lady Gaga, Bradley Cooper. Freitag mit Radio 24. Gute Feierabend, guten Start ins Wochenende. Auch mit Rihanna und Calvin Harris, We Found Love. Ein bisschen Love zu euch, egal wo ihr gerade lassen.
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0: 6, hallo zusammen, Radio 24.
9: Ich bin Dario Jecker. Guten Abend.
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9: In der Schweiz gibt es zu wenig Platz für Velofahrerinnen und Velofahrer. Das sagt Jörg Buri, Geschäftsleiter der Organisation Pro Velo Schweiz. Laut der neuesten Auswertung von Pro Velo Schweiz ist der Velofrust immer noch gross. In vielen Schweizer Städten gäbe es für den Veloverkehr immer noch Verbesserungspotenzial. Durch den Platzmangel habe sich einerseits die Stimmung im Straßenverkehr verschlechtert, andererseits leider auch die Sicherheit, so Buri.
10: Wir werden relativ schnell mehr Velofahrende. Es gibt gewisse Städte in der Schweiz, wo sich der Veloverkehr fast verdoppelt hat in den letzten 10 Jahren. Wir sind immer noch zu viel Velo auf zu wenig Platz.
9: Wichtig seien deshalb Velowege, die von den Autostraßen getrennt sind. Künftig soll nur noch ein einziger Anbieter das elektronische Gesundheitsdossier ausstellen dürfen. Das will die zuständige Nationalratskommission. Das würde das heutige System mit mehreren Anbietern vereinfachen. Zudem wäre eine schnellere Einführung der digitalen Gesundheitsakte möglich, so die Begründung. Bis Ende des letzten Jahres hatten nur rund 130.000 Personen in der Schweiz ein elektronisches Dossier. Wenn Flüge wegen hoher Kerosinpreise gestrichen werden, haben Reisende Anrecht auf Erstattung. Trotz aktueller Energiekrise, das bekräftigt die Europäische Kommission. Die Öltransporte sind derzeit durch den Iran-Krieg gestört, was die Preise für Kerosin in die Höhe schnellen lässt. Mehrere Fluggesellschaften, etwa die Lufthansa, sagten deshalb bereits Flüge ab.
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0: Liebe Grüße ins Auto. Wenn ihr gerade unterwegs seid, müsst ihr sicher zweitig ab der Autobahn dort anstehen. Noch auch Bern Richtung St. Gallen, die Ticket Gubrist, weiter vorne Affolter bis Brütisellen Verzweigung. Nachher auch St. Gallen Richtung Zürich auf der 1 ab Frettiken, A3-Chur Richtung Basel-Ludow-Süd bis Limmatal, auf der 4 Winter Richtung Schaffhausen-Harzig, aktuell noch ab Winti-Nord, im Oberland Brütisel Richtung Ustad-Busternord und beim Gotthard, den können wir ja wieder mal erzählen, Richtung Süden. Wenn ihr noch losfahren wollt, 1 Kilometer, 10 Minuten müsst ihr warten, also Freifahrt fast schon, durch die Röhre durch.
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0: Richtig freundlich, zum draussen etwas unternehmen, vielleicht den Grill anschmeissen und sonst noch entstauben, wenn er noch in der Garage steht und noch nicht gebraucht worden ist, die Saison. Mal am Samstag auch freundlich, mit viel Sonne, ein paar Regentropfen, vielleicht am Nami und in der Nacht bei 3 bis 24 Grad.
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0: Und für euch da, Nicola Gysin, grüezi.

0: Willkommen bei Radio 24 Freitag.
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0: Ja, da haben wir euch schon die ganze Woche ganz glücklich gemacht mit 200 Franken Shopping Tivoli zum Shoppen, wenn ihr eben so eine Supermami angemeldet habt via Radio 24 App. Dani, der hat seine Frau Nicola angemeldet, nicht eine Ziege Mami, aber er findet halt, Nicola ist eine super Mami. Ich habe dann zuerst mit Dani angerufen und eigentlich nicht gecheckt, dass er seine Frau angemeldet hat. Und ich habe gemeint, Nicole hat die Anmeldung gemacht und eben ihre Mami angemeldet. Also recht kompliziert war die ganze Sache. Ich habe Dani angerufen und dann gesagt, komm, ich rufe jetzt auch noch deine Frau und so. Ist natürlich er auch nicht ganz draus gekommen, ich auch nicht. Also logisch. Wir haben es dann irgendwann gepeilt, lange Rede, kurzer Sinn, dass sie ja Gewinnerin wäre. Die gute Nicole. Und ich habe dann natürlich noch ein bisschen probiert herauszufinden, ist sie denn wirklich auch so eine Supermami und ist das berechtigt, der Gutschein für sie? Lass uns mal rasch an. Bist du auch noch Taxi für die drei Kinder?
2: Ja, immer.
0: Und kochst du auch für die drei Kinder?
2: Ja.
0: Jetzt schauen wir ganz mal schnell. Komm, jetzt holen wir doch den Mann noch mal zurück. Dann haben wir es nämlich noch komplett. Jetzt schauen wir mal schnell. Warte mal, jetzt schaue ich da, dass ich die Nummer
2: noch. Ich bin noch perplex.
0: Du bist perplex?
2: Ja, sie geht's gerade ein bisschen. Ja, ist jetzt gerade schön, ja.
0: Komm, wir holen den Mann dazu, dann kannst du dich bei ihm vielleicht auch noch schnell bedanken.
2: Ja.
0: Du gutes Mami.
2: Ja, ist so schön.
0: Wie heisst der Mann nochmal?
2: Der Dani.
0: Der Dani.
3: Hallo?
0: Hoi! Dani, du, deine Frau ist am Telefon und lass mal schnell ihr zu.
2: Hoi, Tata.
3: Hoi.
2: Ich bin gar nicht rausgekommen. Das ist so schön. Ja, wir zählen gerade die Worte.
3: Ja, uns viel auch. Also, du alles für uns machst, dann wären das viel gerade die Worte. Und wir sind halt das selbstverständlich und das ist halt einfach nicht.
2: Nee, so schön. Ja, das ist halt auch ein Team, wo wir sind.
3: Grosse Mannschaft.
2: Grosse Mannschaft. Nein, mega schön. Danke vielmals.
0: Ich höre, ihr zwei sind beide ein bisschen sprachlos.
2: Jawohl. Ja. Ich bin da am Aufzugi machen und jetzt bin ich so, hä, was ist?
0: Hättest du auch nicht gedacht, dass du Aufzugi machst und einfach, weil du so eine gute Mami bist, 200 Franken schon bei Tivoli bekommst?
2: Wow, mega. Nein, wirklich. Oh, so schön. Danke viel, vielmal. Ja, so schön. Mega schön. Danke tausend. Ja, mega schön. Freue mich best.
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aktuelle Hits für euch. Jetzt mit dem Harry Styles und American Girls. Now you're forever.

0: Radio 24 mit ganz viel gutem Sound, Cyril, Stumbling In oder Shakira. Waka Waka, tanzt uns ins Wochenende, hallo zusammen.
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0: Radio 24, 6:30, hallo zusammen.
8: Ich bin Dario Jecker, guten Abend.
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8: Im Kanton Bern sind zwei Jugendliche bei Challenges mit Würgespielen verletzt worden, einer davon schwer. Die Kantonspolizei warnt nun vor dem gefährlichen Trend, der in den sozialen Medien kursiert. Die als Choking Challenge, Blackout Challenge oder Pilotentest verbreiteten Mutproben würden teils bis zur Bewusstlosigkeit durchgeführt und könnten zu lebensbedrohlichen Situationen führen. In beiden bekannten Fällen ermittelt die Jugendanwaltschaft. Künftig soll nur noch ein einziger Anbieter das elektronische Gesundheitsdossier ausstellen dürfen. Das will die zuständige Nationalratskommission. Das würde das heutige System mit mehreren Anbietern vereinfachen. Zudem wäre eine schnellere Einführung der digitalen Gesundheitsakte möglich, so die Begründung. Bis Ende des letzten Jahres hatten nur rund 130.000 Personen in der Schweiz ein elektronisches Dossier. Wenn Flüge wegen hoher Kerosinpreise gestrichen werden, haben Reisende Anrecht auf Erstattung. Trotz aktueller Energiekrise, das bekräftigt die Europäische Kommission. Die Öltransporte sind derzeit durch den Iran-Krieg gestört, was die Preise für Kerosin in die Höhe schnellen lässt. Mehrere Fluggesellschaften, etwa die Lufthansa, sagten deshalb bereits Flüge ab. Die USA haben laut eigenen Angaben zwei unter iranischer Flagge fahrende Öltanker angegriffen. Die unbeladenen Tanker hätten versucht, einen iranischen Hafen anzulaufen. Die USA hätten die Schiffe mit Kampfflugzeugen außer Gefecht gesetzt. Die USA betonen, sie würden die Blockade für alle Schiffe durchsetzen, die den Iran anlaufen oder verlassen würden.
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0: Ja, ein bisschen etwas übrig, bleiben noch Feierabend Verkehr. Ab der Autobahn Zwiedike, nachher müsst ihr sicher wieder auf Klötz, Bern Richtung St. Gallen, Dietike und Gubrist. Nachher auch die Richtung Seebach bis Brütiseller-Verzeigung. Dann klemmt es auf der 1 St. Gallen Richtung Zürich, Friedrichen weg, geht 3 Chur Richtung Basel-Ludorf, Süden weg. Dort aktuell sicher 15 Minuten plus für euch und noch da 4 Wind Richtung Schaffhausen ab in die Nord.
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0: Viel Sonne, Feierabend, morgen auch wieder am Samstag. Viel Sonne mit 3 bis 24 Grad, höchstens ein paar Tropfen am Nachmittag oder dann am Abend möglich.
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0: Und für euch da, der Nicola Gies, einen guten Start euch ins Wochenende.
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8: Ich bin Dario Jecker. Guten Abend.
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8: Im Wallis haben die Behörden drastische Massnahmen wegen eines drohenden Felssturzes ergriffen. Eine geschützte Brücke aus dem Jahr 1880 ist abgerissen worden, weil diese bei einem Felssturz das Geröll hätte blockieren können. So hätte der Fluss über die Ufer treten können, teilen die Behörden mit. Ein Quartier mit rund 50 Einwohnern wäre in diesem Fall besonders gefährdet gewesen. Die sogenannte Friedhofsbrücke im Val d'Anivier ist deshalb gestern vorsorglich abgerissen worden. Künftig soll nur noch ein einziger Anbieter das elektronische Gesundheitsdossier ausstellen dürfen. Das will die zuständige Nationalratskommission. Das würde das heutige System mit mehreren Anbietern vereinfachen. Zudem wäre eine schnellere Einführung der digitalen Gesundheitsakte möglich, so die Begründung. Bis Ende des letzten Jahres hatten nur rund 130.000 Personen in der Schweiz ein elektronisches Dossier. Wenn Flüge wegen hoher Kerosinpreise gestrichen werden, haben Reisende Anrecht auf Erstattung, trotz aktueller Energiekrise. Das bekräftigt die Europäische Kommission. Die Öltransporte sind derzeit durch den Iran-Krieg gestört, was die Preise für Kerosin in die Höhe schnellen lässt. Mehrere Fluggesellschaften, etwa die Lufthansa, sagten deshalb bereits Flüge ab. Zudem betont die EU-Kommission, dass Treibstoffzuschläge auf Tickets nach der Buchung nicht zulässig sind. Die Rettung des gestrandeten Wals in der deutschen Ostsee könnte ein juristisches Nachspiel haben. Das Umweltministerium des Bundeslandes Mecklenburg-Vorpommern will die private Walrettungsinitiative verklagen, berichtet der Deutsche Spiegel. Die Retter hätten bisher trotz entsprechender Abmachung keine Tracker-Daten des Tieres herausgegeben. Die Herausgabe will das Bundesland nun gerichtlich erzwingen.
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8: Es stockt ziemlich überall auf dem Zürcher West- bzw. Nordring. Wir fangen mal an ab Urdorf Nord. Dort stockt es bis zum Gubrist-Tunnel. Und dann haben wir noch zwischen Zürich-Seebach und der Verzweigung Brütisellen Stau. Und von dieser Seite her haben wir zwischen Baltischwil und dem Ostkreuz Stau. Und dann stauen es auch noch im Mittelland an Eisbären Richtung Zürich zwischen Wangen an der Aare und der Verzweigung Herkingen.
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9: Viel Sonne, die wir heute geniessen konnten. Es ist auch freundlich am Abend und in der Nacht. Das Wochenende, der Samstag, der kommt freundlich daher am Abend und in der Nacht ein paar Regentropfen möglich bei 3 bis 24 Grad. Sonntag ähnlich, auch dort Sonnenschein, aber eben auch hier und da mal noch ein Spritz Regen. Nicht ganz ausgeschlossen.
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2: Ich bin Dario Jecker, guten Abend.
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2: Im Wallis haben die Behörden drastische Massnahmen wegen eines drohenden Felssturzes ergriffen. Eine geschützte Brücke aus dem Jahr 1880 ist abgerissen worden, weil diese bei einem Felssturz das Geröll hätte blockieren können. So hätte der Fluss über die Ufer treten können, teilen die Behörden mit. Ein Quartier mit rund 50 Einwohnern wäre in diesem Fall besonders gefährdet gewesen. Die sogenannte Friedhofsbrücke im Val d'Anivier ist deshalb gestern vorsorglich abgerissen worden. Künftig soll nur noch ein einziger Anbieter das elektronische Gesundheitsdossier ausstellen dürfen. Das will die zuständige Nationalratskommission. Das würde das heutige System mit mehreren Anbietern vereinfachen. Zudem wäre eine schnellere Einführung der digitalen Gesundheitsakte möglich, so die Begründung. Bis Ende des letzten Jahres hatten nur rund 130.000 Personen in der Schweiz ein elektronisches Dossier. Die Rettung des gestrandeten Wals in der deutschen Ostsee könnte ein juristisches Nachspiel haben. Das Umweltministerium des Bundeslandes Mecklenburg-Vorpommern will die private Walrettungsinitiative verklagen, berichtet der Deutsche Spiegel. Die Retter hätten bisher trotz entsprechender Abmachung keine Trackerdaten des Tieres herausgegeben. Die Herausgabe will das Bundesland nun gerichtlich erzwingen. Das Schweizer Solarflugzeug von Luftfahrtpionier Bertrand Piccard, Solar Impulse, ist im Golf von Mexiko abgestürzt. Laut der US-amerikanischen Verkehrssicherheitsbehörde wurde das Flugzeug völlig zerstört. Verletzt wurde niemand. Die Solar Impulse hätte eigentlich künftig im Verkehrshaus Luzern ausgestellt werden sollen.
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2: Es hat noch Stau auf der Zürcher Westumfahrung an Burdorf Nord bis zum Kubristunnel und von dieser Seite her in die Stadt rein auf der A1 zwischen der Verzweigung Brütisellen und dem Ostkreuz.
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3: Viel Sonne, die wir heute geniessen konnten. Es ist auch freundlich am Abend und in der Nacht. Das Wochenende, der Samstag, der kommt freundlich daher am Abend und in der Nacht ein paar Regentropfen möglich bei 3 bis 24 Grad. Sonntag ähnlich, auch dort Sonnenschein, aber eben auch hier und da mal ein Spritz Regen. Nicht ganz ausgeschlossen.
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0: noch mehr aktuelle Hits für euch. Jetzt mit dem Boschi und Hausbauen.
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2: Diese Themen haben heute Schlagzeilen gemacht. Guten Abend.
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3: Bei der Volksabstimmung zur Initiative gegen eine 10-Millionen-Schweiz der SVP zeichnet sich eine Pattsituation ab. Das zeigt eine neue Umfrage des Forschungsinstituts GFS Bern, Nicola Gattomas.
2: Aktuell würden 47% die SVP-Initiative annehmen, die eine Begrenzung der Wohnbevölkerung auf maximal 10 Millionen Menschen verlangt. Aber genau gleich viel würden sie auch ablehnen. Die Zustimmung für die Initiative ist bei SVP-Wählenden sehr hoch, von den linken Parteien wird sie deutlich abgelehnt. Auch gäbe es einen Unterschied zwischen den Geschlechtern, so tendieren die Männer eher zu einem Ja als Frauen. Besser sieht es bei der anderen Initiative zum Zivildienstgesetz aus, bei der zeichnet sich ein knappes Ja ab. Abgestimmt wird am 14. Juni.
4: Das italienische Traditionsunternehmen Panini verliert sein prestigeträchtiges Mandat als Produzent der WM-Stickers. Ab 2031 werden die WM-Sticker vom amerikanischen Konzern Fanatics produziert. Nicola Gattomas.
2: Es ist das Ende von einer Ära. Nach der WM 2030 werden die WM-Bildchen nicht mehr von Panini produziert. Ab 2031 werden die WM-Bildchen vom amerikanischen Konzern Fanatics hergestellt, schreibt der Weltfußballverband FIFA. Zu Fanatics gehört unter anderem die Marke Tops, die auch schon Sticker für die EM 2024 produziert hat. Laut dem Tagesanzeiger befürchten Kritikerinnen und Kritiker jetzt, dass die Preise wegen dieser Übernahme steigen. Eine Entwicklung, die sich bei den EM-Bildchen vor 2 Jahren schon gezeigt hat.
4: Der Bund sieht keine Auswirkungen des US-Zollurteils auf die Verhandlungen mit der Schweiz. Das teilt der Bund mit. Die Verhandlungen über ein Zollabkommen zwischen den USA und der Schweiz werden demnach unverändert weitergeführt. Ein Gericht in den USA hatte Teile der Zollpolitik von Präsident Trump für unzulässig erklärt. Auf die Verhandlungen mit der Schweiz habe das laut Bund keinen Einfluss.
3: Schweizer Gletscher starten schlecht geschützt in den Sommer. Landesweit liegt 1/4 weniger Schnee auf den Gletschern wie sonst nach dem Winter. Auf einigen Gletschern ist die Schneedecke sogar so dünn wie noch nie. Das teilt das Schweizer Gletschermessnetz mit. Der letzte Winter ist damit einer der 5 schneeärmsten der vergangenen 2 Jahrzehnte. Die Schneemengen unterscheiden sich je nach Region stark. Am ausgeprägtesten war der Schneemangel in der Südostschweiz. Auf 2 Gletschern im Engadin wurden gar neue Negativrekorde gemessen.
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5: Aktuell da hat es ein paar Wolken, ist aber grundsätzlich freundlich. Man kann lokal mal noch ein paar Regentropfen geben. Das nicht ganz ausgeschlossen. Dann der Samstag freundlich wieder, viel Sonnenschein am Abend und auch in der Nacht dann allenfalls ein paar Tropfen wieder. Bei 3 bis 24 Grad maximal am Samstag. Sonntag ähnlich, auch wieder Sonne, aber sonst auch viele Wolken. Hier und da mal noch ein Spritzregen, auch nicht ganz ausgeschlossen. Und wie es in Sachen Verkehr im Moment aussieht, das findet ihr raus via Radio 24 App. Ich freue mich da, Nicola Gysi, und wünsche euch weiterhin viel Spass mit der meisten Musik.
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2: Diese Themen haben heute Schlagzeilen gemacht. Guten Abend.
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3: Bei der anstehenden Volksabstimmung zur Änderung des Zivildienstgesetzes zeichnet sich ein knappes Ja ab. Das zeigt eine neue Umfrage des Forschungsinstituts GFS Bern, Nicola Gattomas.
4: Hätten wir heute über die Änderung des Zivildienstgesetzes abgestimmt, hätten 52% der Stimmberechtigten Ja gesagt. 40% hätten sie abgelehnt. Aber laut der Umfrage sind sich 8% noch nicht sicher, was sie abstimmen wollen. Zustimmung fände die Änderung vor allem bei SVP, FDP und Mitte-Wählerinnen und Wähler. Die linken Parteien sehen es dagegen. Anders sieht es bei der Initiative zu der 10 Millionen Schweiz aus, bei der zeichnet sich eine Pattsituation ab. Abgestimmt wird es am 14. Juni.
5: In der Schweiz gibt es zu wenig Platz für Velofahrerinnen und Velofahrer. Das sagt Jörg Buri, Geschäftsleiter der Organisation Pro Velo Schweiz. Laut der neuesten Auswertung von Pro Velo Schweiz ist der Velofrust immer noch gross. In vielen Schweizer Städten gäbe es für den Veloverkehr immer noch Verbesserungspotenzial. Durch den Platzmangel habe sich einerseits die Stimmung im Straßenverkehr verschlechtert, andererseits leider auch die Sicherheit, so Buri.
6: Wir werden relativ schnell mehr Velofahrende. Es gibt gewisse Städte in der Schweiz, wo sich der Veloverkehr fast verdoppelt hat in den letzten 10 Jahren. Wir sind immer noch zu viel Velo auf zu wenig Platz.
5: Wichtig seien deshalb Velowege, die von den Autostrassen getrennt sind.
3: Fischers gefälschtes Covid-Zertifikat ist bei einer Razzia im Kanton Graubünden aufgeflogen. Das berichtet das Schweizer Medienmagazin Klein Report. Der langjährige Trainer der Eishockey-Nazi fälschte für die Olympischen Spiele vor 4 Jahren ein Impfzertifikat. Weil Fischer im Kanton Luzern wohnt, befasst sich die dortige Staatsanwaltschaft mit dem Fall. Fischer wurde als Nazi-Trainer entlassen. Fußballerinnen verdienen in der Schweiz nach wie vor wenig. Das zeigt eine Tamedia-Umfrage ein Jahr nach der Heim-Europameisterschaft. 90% der befragten Spielerinnen in der obersten Liga gaben an, nicht vom Fußball leben zu können. 8 der fast 100 befragten Spielerinnen verdienen gar kein Geld. Hätten alle Spielerinnen der Liga mitgemacht, wäre das Resultat laut Tamedia vermutlich weniger deutlich.
5: Die Geiselnahme in einer Bank im deutschen Rheinland-Pfalz ist beendet, Täter seien nicht gefunden worden. Eine Spezialeinheit habe die Bank nach stundenlanger Geiselnahme gestürmt. 2 Personen, bei denen es sich wohl um Opfer handle, seien in einen Raum eingeschlossen gefunden worden, sagt ein Polizeisprecher. Wie der oder die Täter flüchten konnten, ist nicht bekannt.
7: Wetter. Aktuell hat es ein paar Wolken, ist aber grundsätzlich freundlich. Kann lokal mal noch ein paar Regentropfen geben, das nicht ganz ausgeschlossen. Dann der Samstag freundlich wieder, viel Sonnenschein am Abend und auch in der Nacht dann allenfalls ein paar Tropfen wieder, bei 3 bis 24 Grad maximal am Samstag. Sonntag ähnlich, auch wieder Sonne, aber sonst auch viele Wolken. Hier und da mal noch ein Spritzregen, auch nicht ganz ausgeschlossen. Und wie es in Sachen Verkehr im Moment aussieht, das findet ihr raus via Radio 24 App. Für euch da, der Nicola Gies. Ich wünsche euch weiterhin viel Spass mit der meisten Musik.
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2: Diese Themen haben heute Schlagzeilen gemacht. Guten Abend.
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3: Bei der Volksabstimmung zur Initiative gegen eine 10-Millionen-Schweiz der SVP zeichnet sich eine Pattsituation ab. Das zeigt eine neue Umfrage des Forschungsinstituts GFS Bern, Nicola Gattomas.
4: Aktuell würden 47% der SVP-Initiative annehmen, die eine Begrenzung der Wohnbevölkerung auf maximal 10 Millionen Menschen verlangt. Aber genau gleich viel würden sie auch ablehnen. Zustimmung für die Initiative ist bei SVP-Wählenden sehr hoch, von den linken Parteien wird sie deutlich abgelehnt. Auch gäbe es einen Unterschied zwischen den Geschlechtern, so tendieren die Männer eher zu einem Ja als Frauen. Besser sieht es bei der anderen Initiative zum Zivildienstgesetz aus, bei der zeichnet sich ein knappes Ja ab. Abgestimmt wird am 14. Juni.
5: Das italienische Traditionsunternehmen Panini verliert sein prestigeträchtiges Mandat als Produzent der WM-Stickers. Ab 2031 werden die WM-Sticker vom amerikanischen Konzern Fanatics produziert. Nicola Gattomas.
4: Es ist das Ende von einer Ära. Nach der WM 2030 werden die WM-Bildli nicht mehr von Panini produziert. Ab 2031 werden die WM-Bildli vom amerikanischen Konzern Fanatics hergestellt, schreibt der Weltfußballverband FIFA. Zu Fanatics gehört unter anderem die Marke Tops, die auch schon Sticker für die EM 2024 produziert hat. Laut dem Tagesanzeiger befürchten Kritikerinnen und Kritiker jetzt, dass die Preise wegen dieser Übernahme steigen. Eine Entwicklung, die sich bei den EM-Bildli vor 2 Jahren schon gezeigt hat.
5: Der Bund sieht keine Auswirkungen des US-Zollurteils auf die Verhandlungen mit der Schweiz. Das teilt der Bund mit. Die Verhandlungen über ein Zollabkommen zwischen den USA und der Schweiz werden demnach unverändert weitergeführt. Ein Gericht in den USA hatte Teile der Zollpolitik von Präsident Trump für unzulässig erklärt. Auf die Verhandlungen mit der Schweiz habe das laut Bund keinen Einfluss.
3: Schweizer Gletscher starten schlecht geschützt in den Sommer. Landesweit liegt 1/4 weniger Schnee auf den Gletschern wie sonst nach dem Winter. Auf einigen Gletschern ist die Schneedecke sogar so dünn wie noch nie. Das teilt das Schweizer Gletschermessnetz mit. Der letzte Winter ist damit einer der 5 schneeärmsten der vergangenen 2 Jahrzehnte. Die Schneemengen unterscheiden sich je nach Region stark. Am ausgeprägtesten war der Schneemangel in der Südostschweiz. Auf 2 Gletschern im Engadin wurden gar neue Negativrekorde gemessen.
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6: Aktuell da hat es ein paar Wolken, ist aber grundsätzlich freundlich. Kann lokal mal noch ein paar Regentropfen geben. Das nicht ganz ausgeschlossen. Dann der Samstag freundlich wieder, viel Sonnenschein am Abend und auch in der Nacht dann allenfalls ein paar Tropfen wieder. Bei 3 bis 24 Grad maximal am Samstag. Sonntag ähnlich, auch wieder Sonne, aber sonst auch viele Wolken. Hier und da mal noch ein Spritzregen, auch nicht ganz ausgeschlossen. Und wie es in Sachen Verkehr im Moment aussieht, das findet ihr draussen via Radio 24 App. Für euch da, der Nicola Gies. Ich wünsche euch weiterhin viel Spass mit der meisten Musik.
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2: Diese Themen haben heute Schlagzeilen gemacht. Guten Abend.
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3: Bei der anstehenden Volksabstimmung zur Änderung des Zivildienstgesetzes zeichnet sich ein knappes Ja ab. Das zeigt eine neue Umfrage des Forschungsinstituts GFS Bern, Nicola Katomas.
4: Hätten wir heute über die Änderung des Zivildienstgesetzes abgestimmt, hätten 52% der Stimmberechtigten Ja gesagt. 40% hätten sie abgelehnt. Aber laut der Umfrage sind sich 8% noch nicht sicher, was sie abstimmen wollen. Zustimmung fände die Änderung vor allem bei SVP, FDP und Mitte-Wählerinnen und Wähler. Die linken Parteien sehen es dagegen. Anders sieht es bei der Initiative zu der 10-Millionen-Schweiz aus, bei der zeichnet sich eine Pattsituation ab. Abgestimmt wird es am 14. Juni.
5: In der Schweiz gibt es zu wenig Platz für Velofahrerinnen und Velofahrer. Das sagt Jörg Buri, Geschäftsleiter der Organisation Pro Velo Schweiz. Laut der neuesten Auswertung von Pro Velo Schweiz ist der Velofrust immer noch gross. In vielen Schweizer Städten gäbe es für den Veloverkehr immer noch Verbesserungspotenzial. Durch den Platzmangel habe sich einerseits die Stimmung im Straßenverkehr verschlechtert, andererseits leide auch die Sicherheit, so Buri.
6: Wir werden relativ schnell mehr Velofahrende. Es gibt gewisse Städte in der Schweiz, wo sich der Veloverkehr fast verdoppelt hat in den letzten 10 Jahren. Wir sind immer noch zu viel Velo auf zu wenig Platz.
5: Wichtig seien deshalb Velowege, die von den Autostrassen getrennt sind.
3: Fischers gefälschtes Covid-Zertifikat ist bei einer Razzia im Kanton Graubünden aufgeflogen. Das berichtet das Schweizer Medienmagazin Klein Report. Der langjährige Trainer der Eishockey-Nazi fälschte für die Olympischen Spiele vor 4 Jahren ein Impfzertifikat. Weil Fischer im Kanton Luzern wohnt, befasst sich die dortige Staatsanwaltschaft mit dem Fall. Fischer wurde als Nazi-Trainer entlassen. Fußballerinnen verdienen in der Schweiz nach wie vor wenig. Das zeigt eine Tamedia-Umfrage ein Jahr nach der Heim-Europameisterschaft. 90% der befragten Spielerinnen in der obersten Liga gaben an, nicht vom Fußball leben zu können. 8 der fast 100 befragten Spielerinnen verdienen gar kein Geld. Hätten alle Spielerinnen der Liga mitgemacht, wäre das Resultat laut Tamedia vermutlich weniger deutlich.
5: Die Geiselnahme in einer Bank im deutschen Rheinland-Pfalz ist beendet, Täter seien nicht gefunden worden. Eine Spezialeinheit habe die Bank nach stundenlanger Geiselnahme gestürmt. 2 Personen, bei denen es sich wohl um Opfer handle, seien in einen Raum eingeschlossen gefunden worden, sagt ein Polizeisprecher. Wie der oder die Täter flüchten konnten, ist nicht bekannt.
7: Wetter. Aktuell hat es ein paar Wolken, ist aber grundsätzlich freundlich. Kann lokal mal noch ein paar Regentropfen geben, das nicht ganz ausgeschlossen. Dann der Samstag freundlich wieder, viel Sonnenschein am Abend und auch in der Nacht dann allenfalls ein paar Tropfen wieder, bei 3 bis 24 Grad maximal am Samstag. Sonntag ähnlich, auch wieder Sonne, aber sonst auch viele Wolken. Hier und da mal noch ein Spritzregen, auch nicht ganz ausgeschlossen. Und wie es in Sachen Verkehr im Moment aussieht, das findet ihr draussen via Radio 24 App. Für euch da, der Nicola Gysi. Ich wünsche euch weiterhin viel Spass mit der meisten Musik.
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Noch mehr aktuelle Hits für euch. Jetzt mit dem Harry Styles und American Girls. 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